0: Es ist 2 Uhr und 25 Minuten. 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
1: Am frühen Morgen ziehen bei uns noch einzelne Schauer durch. Später lockert es auf. Mittags und nachmittags ist es zwischen Nordschwaben und dem Allgäu oft freundlich, bei 24 bis 27 Grad. Im Allgäu etwas gedämpfter.
2: Der Radio Schwaben 3-Tage-Trend.
1: Morgen ist es erst freundlich, später ziehen mehr Wolken auf. Dazu ist es heiß mit 28 bis 32 Grad. Am Mittwoch ist es zunächst oft stark bewölkt. Nachmittags sind Auflockerungen dabei. Im weiteren Wochenverlauf ist es wechselnd bewölkt und etwas kühler. Die aktuellen Wetterwerte. In Gersthofen 16 Grad bei Rieden, in Bad Grönenbach 14 Grad und trocken, sowie in Wemding 16 Grad und trocken.
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1: Die Polizei meldet derzeit keine Verkehrsbehinderungen in Bayerisch-Schwaben. Geblitzt wird nur an einer Stelle, auf der Haunstetter Straße in Königsbrunn. Die kostenfreie Verkehrs- und Blitzer-Hotline 08000 11 82 11.
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1: Am frühen Morgen ziehen noch letzte Schauer ab. Danach lockert es allmählich auf. Schon am Vormittag zeigt sich zwischen Nordschwaben und dem Allgäu neben vielen Wolken auch die Sonne. Am Nachmittag wird es verbreitet warm bis heiß, meist trocken und nur vereinzelt noch wechselhaft. Bei Frühwerten von rund 15 bis 17 Grad.
2: Der Radio Schwaben 3-Tage-Trend.
1: Morgen ist es erst freundlich, später ziehen mehr Wolken durch und am Nachmittag wird es heiß mit 28 bis 32 Grad. Am Mittwoch ist es zunächst oft grau, später lockert es stellenweise auf. Im weiteren Wochenverlauf ist es etwas kühler, aber insgesamt weiter wechselhaft. Aktuell meldet Zusmarshausen Regen bei 16 Grad, in Nesselwang 15 Grad, in Dillingen 16 Grad und trocken.
0: Es ist 2 Uhr und 57 Minuten. 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
3: Ich bin Dominik Schweiger. Vor der Entscheidung über die Krankenkassenreform zeichnet sich Entlastung für viele Familien ab. Union und SPD beraten über Änderungen am Sparpaket für die gesetzlichen Krankenkassen. So soll die kostenlose Mitversicherung von Ehepartnern für Eltern mit Kindern unter 12 Jahren länger bestehen bleiben als zunächst geplant. Außerdem könnte der Bund mehr Geld zuschießen, um Beitragserhöhungen zu begrenzen. Die Reformpläne der Bundesregierung, insbesondere die neue Krankschreibungsregelung, kamen ja nicht überall wirklich gut an. Genau das war auch Thema im ARD-Sommerinterview mit Finanzminister Klingbeil. Ronny Thorau berichtet aus Berlin.
4: Auch der Finanzminister hat offensichtlich mitbekommen, dass vor allem die geplante Krankschreibung ab dem ersten Tag viele Menschen aufregt. Klingbeil plädiert da jetzt für Pragmatismus in der Umsetzung.
5: Im Parlament und wenn das Gesetz vorliegt, muss man das sehr pragmatisch machen.
4: Dass die Reformen für Menschen auch Belastungen bedeuten, rechtfertigt Klingbeil damit, dass das eben die Folge von jahrzehntelangem Reformstau sei.
3: Nach dem tagelangen Stromausfall in Berlin zieht heute eine Expertenkommission Bilanz. Sie stellt Vorschläge vor, wie die Hauptstadt besser auf ähnliche Krisen vorbereitet werden kann. Auslöser des Blackouts im Januar war ein mutmaßlich linksextremistisch motivierter Brandanschlag auf eine Kabelbrücke. Rund 100.000 Menschen waren zeitweise ohne Strom und Heizung. Die nächste WM-Sensation ist perfekt. Norwegen steht zum ersten Mal im Viertelfinale einer Fußball-Weltmeisterschaft. Die Skandinavier besiegten Brasilien mit 2:1. Erling Haaland entschied die Partie mit 2 späten Treffern. Neymars Anschlusstor in der Nachspielzeit änderte nichts mehr an dem Aus der Brasilianer.
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1: Auf der A96 Lindau Richtung München ist zwischen Aitrach und Kreuzmemmingen wegen einer Nachtbaustelle der rechte Fahrstreifen und der Standstreifen gesperrt. Im Sendegebiet gibt es im Moment keine Blitzer und Abstandsmessungen. Kommt gut ans Ziel.
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0: Es ist 3 Uhr und 27 Minuten. 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
1: Zum Start in diesen frühen Morgen ist es meist dicht bewölkt. Örtlich fällt noch etwas Regen. Später lockert es auf, ehe sich bis zum Mittag und Nachmittag zwischen Nordschwaben und dem Allgäu wieder häufiger Schauer zeigen. Dazu ist es zunächst mild mit rund 15 bis 17 Grad. Der Radio Schwaben 3-Tage-Trend. Morgen ist es oft freundlich, später ziehen wieder mehr Wolken auf und am Nachmittag ist es verbreitet warm bis heiß mit 28 bis 32 Grad. In unserer Region teils auch mit einzelnen Schauern. Am Mittwoch überwiegen zunächst die Wolken. Nachmittags gibt es nur noch kurze Auflockerungen bei etwas gedämpfteren Temperaturen. Im weiteren Wochenverlauf ist es wechselhaft und etwas kühler. Derzeit in Augsburg 16 Grad bei Regen, in Bad Wörishofen 14 Grad und trocken und in Tapfheim 16 Grad.
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1: Aktuell sind uns keine Verkehrsbehinderungen und keine Blitzer bekannt. Weiterhin eine gute Fahrt.
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1: Heute Nacht ist es bei uns über Bayerisch-Schwaben und dem Allgäu meist stark bewölkt. Stellenweise fällt noch etwas Regen. Dazu liegen die Tiefstwerte bei 14 bis 16 Grad. Am frühen Morgen zeigt sich der Himmel oft grau. Später lockert es vom Vormittag an langsam auf. Bis zum Nachmittag kommt dann auch die Sonne öfter durch und es ist angenehm warm mit 24 bis 27 Grad.
2: Der Radio Schwaben 3-Tage-Trend.
1: Morgen ist es zwischen Nordschwaben und dem Allgäu freundlich bis wolkig und am Nachmittag heiß mit viel Sonne. Am Mittwoch zunächst noch oft bewölkt, später freundlicher und etwas weniger warm. Am Donnerstag ist es insgesamt sommerlich, aber nicht mehr ganz so heiß. Aktuell meldet Aindling Regen bei 16 Grad, in Buxheim 14 Grad bei bedecktem Himmel, in Bissingen 16 Grad und stark bewölkt.
0: Es ist 3 Uhr und 58 Minuten. 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
3: Ich bin Dominik Schweiger. Für gesetzlich Krankenversicherte könnten einige geplante Mehrbelastungen geringer ausfallen als vorgesehen. Laut der FAZ hat Gesundheitsministerin Wagen ihren Gesetzentwurf zur Finanzreform der Krankenkassen überarbeitet. Demnach sollen mitversicherte Ehe- und Lebenspartner weniger zahlen als zunächst geplant. Auch bei Medikamenten und Krankenhausaufenthalten sind Entlastungen vorgesehen. Dafür soll der Bund die gesetzlichen Krankenkassen kommendes Jahr mit 1,4 Milliarden Euro zusätzlich unterstützen. Im Bundeskabinett geht's heute um den Haushalt fürs kommende Jahr, also wie viel Geld unsere Regierung ausgeben darf. Dafür muss der Bund neue Schulden aufnehmen, die aber sofort reinvestiert werden sollen. Das hat Finanzminister Klingbeil im ARD-Sommerinterview verteidigt. Es ging aber auch um die umstrittene neue Krankschreibungsregelung. Dazu hat er gesagt:
4: Wir haben etwas verabredet, dazu stehe ich auch. Und jetzt müssen wir gucken, und das ist meine Botschaft, dass wir eine pragmatische Umsetzung finden. Und die kann man finden, wenn man erstens sagt, ihr müsst euch nicht krank zum Arzt schleppen und auch nicht krank auf die Arbeit schleppen. Und das Zweite ist, am besten geben wir den Tarifpartnern oder den Betrieben Möglichkeiten, das Ganze so zu regeln, wie sie es gerne hätten. Weil ich glaube, es gibt auch Arbeitgeber, die sagen, will ich gar nicht.
3: Laut Klingbeil könnte es sein, dass die Krankschreibung gar nicht am ersten Tag beim Arzt geholt werden muss. Bei Porsche könnte ein weiterer großer Stellenabbau bevorstehen. Nach Informationen des Handelsblatts will der Sportwagenbauer bis zu 4000 weitere Arbeitsplätze streichen. Betroffen wären demnach vor allem Management und Verwaltung. Porsche selbst bestätigte die Zahlen nicht, kündigte aber ein Spar- und Zukunftsprogramm an, das den Konzern schlanker machen soll. Norwegen hat bei der Fußball-WM Brasilien mit 2:1 aus dem Turnier geworfen. Matchwinner war Erling Haaland mit 2 späten Toren in der Schlussphase. Neymar verkürzte tief in der Nachspielzeit noch per Elfmeter. Für Brasilien kam das aber zu spät. Für Norwegen ist es der erste Einzug in ein WM-Viertelfinale überhaupt.
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1: Es sieht gut aus auf den Straßen. Das Radio Schwaben Verkehrsradar meldet keine Behinderungen und keine Blitzer.
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0: Es ist 4 Uhr und 27 Minuten. 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
1: Heute früh ist es bei uns meist trocken und locker bewölkt. Zwischen Nordschwaben und dem Allgäu zeigt sich im Laufe des Vormittags öfter die Sonne. Später ziehen freundliche Abschnitte durch. Am Nachmittag wird es verbreitet warm, gegen Abend sind stellenweise kurze Schauer möglich. In der kommenden Nacht lockert es häufiger auf. Dazu geht es auf 14 bis 18 Grad zurück. Der Radio Schwaben 3-Tage-Trend. Morgen ist es nach einem noch freundlichen Start zunehmend dicht bewölkt und sehr warm bis heiß. Am Nachmittag werden 28 bis 32 Grad erreicht. Am Mittwoch ist es meist wolkig bis bedeckt, dazu etwas kühler. Im weiteren Wochenverlauf setzt sich leicht wechselhaftes Wetter mit gedämpfteren Temperaturen fort. Im Moment in Untermeitingen 16 Grad und trocken, in Babenhausen 14 Grad und stark bewölkt, sowie in Botenbach 15 Grad.
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1: Aktuell sind uns keine Verkehrsbehinderungen und keine Blitzer bekannt. Weiterhin eine gute Fahrt.
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1: Heute gibt es bei uns einen freundlichen Mix aus Wolken und Sonne. Später am Tag gibt es längere sonnige Abschnitte. Dazu ist es meist trocken und angenehm warm. In der kommenden Nacht ist das oft klar. Die Temperaturen gehen auf 14 bis 18 Grad zurück. Der Radio Schwaben 3-Tage-Trend. Morgen ist es zwischen Nordschwaben und dem Allgäu erst noch teils sonnig. Am Mittag und Nachmittag ziehen dann mehr Wolken auf. Dazu ist es mit 28 bis 32 Grad verbreitet heiß. Am Mittwoch ist es zunächst oft bedeckt. Später lockert es stellenweise auf und die Temperaturen gehen etwas zurück. Am Donnerstag ist es wechselnd bewölkt und etwas kühler als zuvor. Derzeit in Padmes 16 Grad bei bedecktem Himmel. In Mauerstetten 14 Grad. In Norbendorf 15 Grad und ebenfalls bedeckt.
0: Es ist 4 Uhr und 58 Minuten. 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
2: Ich bin Dominik Schweiger. Guten Morgen. Vor der Entscheidung über die Krankenkassenreform zeichnet sich Entlastung für viele Familien ab. Union und SPD beraten über Änderungen am Sparpaket für die gesetzlichen Krankenkassen. So soll die kostenlose Mitversicherung von Ehepartnern für Eltern mit Kindern unter 12 Jahren länger bestehen bleiben als zunächst geplant. Außerdem könnte der Bund mehr Geld zuschießen, um Beitragserhöhungen zu begrenzen. Die Reformpläne der Bundesregierung, insbesondere die neue Krankschreibungsregelung, kamen ja nicht überall wirklich gut an. Genau das war auch Thema im ARD-Sommerinterview mit Finanzminister Klingbeil. Ronny Thorau berichtet aus Berlin.
3: Auch der Finanzminister hat offensichtlich mitbekommen, dass vor allem die geplante Krankschreibung ab dem ersten Tag viele Menschen aufregt. Klingbeil plädiert da jetzt für Pragmatismus in der Umsetzung.
4: Im Parlament und wenn das Gesetz vorliegt, muss man das sehr pragmatisch machen.
3: Dass die Reformen für Menschen auch Belastungen bedeuten, rechtfertigt Klingbeil damit, dass das eben die Folge von jahrzehntelangem Reformstau sei.
2: Nach dem tagelangen Stromausfall in Berlin zieht heute eine Expertenkommission Bilanz. Die stellt Vorschläge vor, wie die Hauptstadt besser auf ähnliche Krisen vorbereitet werden kann. Auslöser des Blackouts im Januar war ein mutmaßlich linksextremistisch motivierter Brandanschlag auf eine Kabelbrücke. Rund 100.000 Menschen waren zeitweise ohne Strom und Heizung. Die nächste WM-Sensation ist perfekt. Norwegen steht zum ersten Mal im Viertelfinale einer Fußball-Weltmeisterschaft. Die Skandinavier besiegten Brasilien mit 2:1. Erling Haaland entschied die Partie mit 2 späten Treffern. Neymars Anschlusstor in der Nachspielzeit änderte nichts mehr an dem Aus der Brasilianer.
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1: Es sieht gut aus auf den Straßen. Das Radio Schwaben Verkehrsradar meldet keine Behinderungen und keine Blitzer.
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7: Wie schnell ist dieses Wochenende vergangen? Ich hoffe, ihr hattet eine gute Zeit und kommt jetzt auch gut aus dem Bett, falls ihr noch ein bisschen drin liegt. Ja, ist kein Problem. Ich unterstütze euch mit Musik und in einer halben Stunde, da stehen wir aber alle gemeinsam auf.
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1: Es ist 5 Uhr und 26 Minuten. 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
2: Heute ist der frühe Morgen meist grau, teils aber schon mit Auflockerungen. Im Laufe des Vormittags zeigt sich häufiger die Sonne. Später ist es zwischen Nordschwaben und dem Allgäu verbreitet freundlich und warm, mit etwa 24 bis 27 Grad am Nachmittag. Im Allgäu etwas frischer. In der kommenden Nacht klart es vielerorts auf. Dann gehen die Temperaturen auf rund 14 bis 18 Grad zurück. Der Radio Schwaben 3-Tage-Trend. Morgen gibt es erst noch freundliche Abschnitte, später dominieren wieder die Wolken bei 28 bis 32 Grad. Am Mittwoch ist es insgesamt wechselnd bis stark bewölkt und etwas kühler. Im weiteren Wochenverlauf setzt sich dieses etwas gedämpftere Sommerwetter fort. Aktuell meldet Gessertshausen bedeckt bei 15 Grad. In Kempten am Rathaus 14 Grad. In Wertingen 16 Grad.
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2: Aktuell sind uns keine Verkehrsbehinderungen und keine Blitzer bekannt. Weiterhin eine gute Fahrt.
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1: Zum Start in diesen Morgen gibt es viele Wolken, aber auch erste freundliche Abschnitte. Heute Vormittag bleibt es meist trocken. Später am Tag zeigt sich häufiger die Sonne. Und es wird angenehm warm mit 24 bis 27 Grad. Am Abend lockert es weiter auf. In der kommenden Nacht ist es oft klar. Dabei kühlt es auf 14 bis 18 Grad ab. Der Radio Schwaben 3-Tage-Trend. Morgen ist es nach einem noch recht freundlichen Start zunehmend wolkig und am Nachmittag heiß. Am Mittwoch halten sich viele Wolken, dazu ist es etwas weniger warm. Am Donnerstag ist es ähnlich, mit einem Mix aus Wolken und etwas Sonne. In Bayerisch-Schwaben und im Allgäu. Aktuell haben wir in Welden 16 Grad bei bedecktem Himmel, in Mindelheim 14 Grad und in Nördlingen 15 Grad. Dort bleibt es trocken.
0: 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Es ist 5 Uhr und 57 Minuten. 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
2: Ich bin Fabian Schaffer. Guten Morgen. Die gesetzlichen Krankenkassen haben ja schon länger Geldprobleme. Die geplante Reform von Gesundheitsministerin Warken ist aber noch nicht ganz durch. Union und SPD wollen noch einiges ändern, unter anderem bei der Familienversicherung und beim Geld vom Bund. Mehr von Zoe Tassovali.
3: Bei der Familienversicherung kommt die Koalition den Betroffenen offenbar doch noch etwas entgegen. Wer Kinder unter 12 Jahren hatte, soll den Ehepartner weiter kostenlos mitversichern können. Bisher war nur eine Grenze bis zum 7. Geburtstag des Kindes geplant. Außerdem könnte der Bund die Krankenkassen stärker unterstützen.
2: Das Bundeskabinett berät heute über den Haushalt für das kommende Jahr. Finanzminister Klingbeil verteidigte die dafür geplante hohe Neuverschuldung erneut. Das Geld solle unter anderem in Wirtschaft und Verteidigung investiert werden. Im ARD-Sommerinterview äußerte sich der SPD-Chef auch zur geplanten Neuregelung bei Krankschreibungen. Demnach könnte es Ausnahmen geben. Beschäftigte müssten dann nicht zwingend schon am ersten Krankheitstag zum Arzt. Jedes Kind weiß, am Sonntag haben die Geschäfte zu. Der Einzelhandel will das schon länger ändern und macht sich jetzt noch einmal besonders stark dafür. Vom Hauptverband des deutschen Einzelhandels heißt es, Einkaufen sei längst ein Freizeiterlebnis und stärke die Innenstädte. Hintergrund der Plan der Bundesregierung, die Sonntagsregeln für Bäckereien, Konditoreien und öffentliche Bibliotheken zu lockern. Norwegen hat bei der Fußball-WM für eine große Überraschung gesorgt. Die Skandinavier warfen Rekordweltmeister Brasilien mit 2:1 aus dem Turnier. Für Norwegen ist es der erste Einzug in ein WM-Viertelfinale überhaupt. Außerdem hat England Co-Gastgeber Mexiko geschlagen. 3:2 lautet das Ergebnis.
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4: Ich wünsche euch einen wunderschönen guten Morgen. Mir liegen aktuell keine Meldungen vor von ADAC oder Polizei. Blitzer habe ich auch keine. Falls ihr welche seht, könnt ihr die gerne melden unter der 08000 11 82 11.
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4: Wir starten rein in das volle Programm vom Frühstücksradio. Wir konnten uns jetzt Energie auftanken mit Kaffee und guter Musik. Und jetzt starten wir rein. Ich hoffe, euer Montag wird gut. Aber zusammen mit Radio Schwaben ist es doch gar kein Problem.
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2: Bald ist es soweit. Der Sommerurlaub steht vor der Tür. Viele von euch stecken wahrscheinlich schon mitten in der Urlaubsplanung. Für die einen geht's ans Meer, für die andere in die Berge. Aber oft sind es gerade die Orte abseits der bekannten Reiseziele, die einem am längsten in Erinnerung bleiben. Deshalb wollten wir von euch wissen, was ist euer ganz persönlicher Reisegeheimtipp?
3: Cornwall, England. Es ist einfach die Landschaft, die Atmosphäre, die Menschen, das Essen. Ich fand es faszinierend.
4: In den wenig besuchten Ecken im Balkan. Weil es einfach schön ist, unberührt noch ganz viel.
5: Die Philippinen, weil die wunderschön sind, die Leute unfassbar nett. Wenn man taucht und die Unterwasserwelt liebt, dann glaube ich, gibt es fast nichts Schöneres auf der Welt.
6: Antarktis, es war einfach faszinierend. Mit Pinguinen, es stand zwar, dass man nur maximal 5 Meter ran durfte, aber die Pinguine hatten es nicht erlebt.
2: Ach, wie toll, oder? Vielleicht war ja die ein oder andere Inspiration für euren nächsten Urlaub dabei. Wir wünschen euch auf jeden Fall eine wunderschöne Urlaubszeit, ganz egal, wohin die Reise geht.
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0: Es ist 6 Uhr und 25 Minuten. 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
1: Heute früh haben wir viele Wolken und nur etwas Sonne. Bis zum Vormittag ist es meist trocken, später ziehen einzelne Schauer durch. Dazu ist es angenehm warm mit 24 bis 27 Grad. In der Nacht lockert es zeitweise auf, die Luft kühlt auf 14 bis 18 Grad ab. Der Radio Schwaben 3-Tage-Trend. Morgen ist es nach freundlichem Start zunehmend heiß und teils dichter bewölkt. Am Nachmittag sind in Bayerisch-Schwaben und dem Allgäu auch einzelne Schauer möglich. Am Mittwoch zeigt sich das Wetter etwas gedämpfter, mit vielen Wolken, etwas Sonne und nur noch vereinzelten Schauern. Am Donnerstag ist es ähnlich warm und überwiegend freundlich bis wolkig. Die aktuellen Wetterwerte. In Rehling 15 Grad und bedeckt, in Oberstaufen 14 Grad und in Jettingen-Scheppach 14 Grad und trocken.
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3: Weiterhin liegen mir keine Meldungen von ADAC oder Polizei vor. Dafür habe ich schon 2 Blitzer. Einmal in Adelsried die Augsburger Straße und in Augsburg Friedrich-Ebert-Straße.
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3: Das Radio Schwaben Kleiderschrank-Update ist auch heute wieder mit dabei am Montagmorgen. Aktuell ist es noch ein bisschen frisch draußen. Aber man munkelt, es soll wieder wärmer werden diese Woche. Mehr zum Wetter hören wir aber später von Kai Zorn aus der Radio Schwaben Wetterredaktion. Startet auf jeden Fall gut in den Montag und es geht am besten mit Musik. Mehr 80er, 90er und aktuelle Hits, die dürft ihr jetzt aufdrehen.
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0: Radio Schwaben begleitet euch durch den Tag, wenn morgens der Wecker klingelt, wenn ihr im Berufsverkehr steckt oder wenn dieser eine Kollege einfach nicht aufhört zu reden. Letzte Woche hatten wir schon mal darüber berichtet, dass jemand unsere Unterstützung braucht, nämlich Maria Pfister vom Kulturschlüssel des Bayerischen Roten Kreuzes.
1: Wir suchen dringend eine Bühne, ca. 5x3 Meter mit Dach, Licht und Tontechnik für unser BRKs Benefiz Sommerfestival am 24.07.2026 in Gersthofen. Es gibt ein professionelles Live-Bühnenprogramm von Künstlern, die uns an diesem Tag für den guten Zweck pro bono unterstützen. Die Einnahmen dieses Tages kommen dem BRK Kulturschlüssel zugute.
0: Der Kulturschlüssel ist übrigens wirklich ein großartiges Projekt, das Menschen mit Beeinträchtigungen dabei unterstützt, an gesellschaftlichen und kulturellen Leben teilzunehmen. Die Ehrenamtlichen begleiten da die Teilnehmer zum Konzerten, ins Fußballstadion oder zum Eishockey. Aber leider ist jetzt kurzfristig der Bühnenbauer für das Benefizfestival abgesprungen. Falls ihr jetzt jemanden kennt, der helfen könnte, alle Infos und die Kontaktdaten findet ihr auf radioschwaben.de.
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zusammen mit Radio Schwaben, dem Frühstücksradio und mit mir, Franzi Bernhausser, starten wir rein in diesen Montagmorgen. Und wie kann man am besten in den Tag starten? Richtig, mit guter Musik. Und das dachte sich auch Hanna aus Neu-Ulm. Sie hat uns geschrieben unter der 08011 82 11. Ich wünsche allen Radio Schwaben Zuhörern einen guten Start in diese Woche. Und dass der Montag gut wird, wünsche ich mir meinen aktuellen Lieblingssong Sunshine von One Republic, damit alle gute Laune bekommen. Hanna, dein Wunsch sei mir Befehl. Hier kommt jetzt One Republic für euch. Dreht das Radio auf.

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1: Heute früh haben wir viele Wolken und nur kurze Auflockerungen. Bis zum Vormittag ist es meist trocken. Später ziehen in Bayerisch-Schwaben und im Allgäu einzelne Schauer durch. Dazu ist es angenehm warm mit 24 bis 27 Grad. In der Nacht lockert es häufiger auf. Die Luft kühlt auf 14 bis 18 Grad ab. Vor allem zwischen Donau und den Alpen zeigt sich das Wetter leicht wechselhaft. Der Radio Schwaben 3-Tage-Trend. Morgen ist es nach einem noch teils wolkigen Start zunehmend sonniger und heißer. Am Mittwoch freundlich bis wolkig und etwas weniger warm. Im weiteren Wochenverlauf setzt sich ähnliches Sommerwetter mit viel Wolken und Sonne fort. Aktuell in Dasing 16 Grad bei bedecktem Himmel, in Marktrettenbach 14 Grad und trüb, sowie in Genderkingen 15 Grad.
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0: Es ist 6 Uhr und 57 Minuten. 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
3: Ich bin Fabian Schaffer. Guten Morgen. Bundesfinanzminister Klingbeil hat die geplante Neuverschuldung im Haushalt verteidigt. Das habe auch mit der Aufrüstung der Bundeswehr zu tun, sagte der SPD-Chef im ARD-Sommerinterview. Man könne sich gegen Kreml-Chef Putin nicht mit der schwarzen Null verteidigen. Bei der geplanten Neuregelung bei Krankschreibungen fordert Klingbeil unterdessen eine pragmatische Umsetzung.
4: Und die kann man finden, wenn man erstens sagt, ihr müsst euch nicht krank zum Arzt schleppen und auch nicht krank auf die Arbeit schleppen. Und das Zweite ist, am besten geben wir den Tarifpartnern oder den Betrieben Möglichkeiten, das Ganze so zu regeln, wie sie es gerne hätten.
3: So könnte es Ausnahmen geben. Beschäftigte müssten dann nicht zwingend schon am ersten Krankheitstag zum Arzt. Union und SPD ringen im Bundestag um letzte Details beim Sparpaket für die gesetzlichen Krankenkassen. Geändert werden soll unter anderem, dass Ehepartner künftig bis zum 12. statt bisher 7. Lebensjahr eines Kindes kostenlos mitversichert bleiben. Auch bei der Zuzahlung für Medikamente und Krankenhausaufenthalte soll es Entlastungen geben. Deutschland droht ein massiver Fachkräftemangel, unter anderem bei Bus- und Lkw-Fahrern. Laut einer Studie des Instituts der Deutschen Wirtschaft gehen in den nächsten 15 Jahren rund 4,6 Millionen Fachkräfte in Rente. Mehr als 3 Millionen davon in Berufen, in denen es schon jetzt zu wenig Personal gibt. Im ÖPNV könnte das zu noch mehr Ausfällen und Fahrplanänderungen führen. Bei der Fußball-WM steht Norwegen überraschend im Viertelfinale. Die Skandinavier besiegten Rekordweltmeister Brasilien mit 2:1. Außerdem setzte sich England gegen Co-Gastgeber Mexiko mit 3:2 durch. Und Tennis? Jan-Lennard Struff ist beim Turnier in Wimbledon ins Viertelfinale eingezogen. Sein Gegner Hubert Hurkacz aus Polen musste wegen Rückenproblemen im 5. Satz aufgeben.
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5: Weiterhin liegen mir keine Meldungen von ADAC oder Polizei vor. Dafür habe ich schon zwei Blitzer. Einmal in Adelsried, die Augsburger Straße, und in Augsburg, Friedrich-Ebert-Straße.
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5: Also das Wetter am Wochenende war schon ein bisschen durchwachsen, oder? Am Samstag war es sehr, sehr warm. Aber dafür gestern hat es zumindest im Landkreis Augsburg richtig gescheppert. Wie war es bei euch? Teilt es mir gerne mit unter der 08.11.82.11. Aber wie die Woche jetzt weitergeht, das kann uns natürlich nur einer verraten. Kai Zorn aus der Radio Schwaben Wetterredaktion. Der ist gleich hier bei mir im Frühstücksradio.
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0: Das erste Juli-Wochenende liegt hinter uns und es war durchwachsen. Guten Morgen im Frühstücksradio auf Radio Schwaben. Also wenn wir jetzt die beiden letzten Wochenenden miteinander vergleichen, war dieses jetzt schon eher herbstlich. Aber wie geht's denn jetzt weiter? Kommt nochmal eine richtig krasse Sommerphase oder bleibt's jetzt so durchwachsen? Diese Fragen kann natürlich nur einer beantworten. Kai Zorn aus der Radio Schwaben Wetterredaktion, der ist jetzt hier bei mir. Hallo, grüß dich.
1: Servus.
0: So, dann schieß mal los. Was kommt denn jetzt im Laufe der Woche auf uns zu?
1: Der Dienstag und der Mittwoch sind noch leicht wechselhaft mit einer Mischung aus mal mehr, mal weniger Wolken und Sonnenschein. Besonders im Osten entstehen nochmal einzelne Schauer und Gewitter und es ist windig. Die Temperaturen ändern sich zunächst kaum und liegen bei knapp 20 Grad im äußersten Osten und bei etwas über 25 Grad im Westen. Tendenziell geht es hier schon Richtung 28 Grad.
0: Okay.
1: Am Donnerstag und Freitag setzt sich dann viel Sonnenschein durch. Anfangs sind in den Bergen letzte Schauer und Gewitter unterwegs und die Temperaturen steigen dann schon Richtung 23 bis 30 Grad.
0: Ja, das klingt doch schon mal sehr, sehr gut. Kannst du vielleicht schon was zum kommenden Wochenende sagen?
1: Höchstwahrscheinlich wird es ein klassisches Bade- und Biergartenwochenende, auch Grill- und Eisdielenwochenende mit viel Sonnenschein und Nachmittagswerten von zunächst 25 bis etwas über 30, am Sonntag wahrscheinlich sogar deutlich über 30 Grad. Wenn es Gewitter gibt, dann am Sonntagnachmittag und Abend im Westen und über den Bergen.
0: Boah, das klingt ja richtig vielversprechend. Danke dir, lieber Kai.
1: Gerne.
0: Da kommen auf jeden Fall ein paar richtig gute Sommertage auf uns zu. Und dieses Gewitter am Sonntag, das ignorieren wir einfach, denn Hauptsache,

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1: Es ist 7 Uhr und 24 Minuten. 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
2: Zum Start in diesen Morgen wechseln sich Wolken und Sonne ab. Im Laufe des Vormittags ist es meist freundlich und trocken. Später ziehen zwischen Nordschwaben und dem Allgäu einzelne Schauer durch. Am Nachmittag wird es warm, mit etwa 24 bis 27 Grad, im Allgäu etwas gedämpfter. In der Nacht lockert es wieder öfter auf. Die Luft kühlt auf rund 14 bis 18 Grad ab. Der Radio Schwaben 3-Tage-Trend. Morgen gibt es viel Sonne und nur zeitweise Wolken. Dazu wird es verbreitet heiß mit 28 bis 31 Grad. Am Mittwoch zeigt sich das Wetter ähnlich, aber nicht mehr ganz so warm. Im weiteren Wochenverlauf bleibt es freundlich bis leicht wechselhaft bei etwas gedämpften Temperaturen. Aktuell meldet Stadtbergen bedeckt bei 16 Grad, in Kaufbeuren 15 Grad, in Monheim trocken bei 15 Grad.
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3: Wir schauen auf die A8 Stuttgart Richtung München. Zwischen Augsburg-West und Augsburg-Ost gab es einen Unfall mit einem LKW. Der linke und mittlere Fahrstreifen sind blockiert. Es staut sich da. Die B2 Richtung Augsburg, damals Stop-and-Go bei Gersthofen. Auf der B17 Richtung Landsberg, Stop-and-Go im Stadtgebiet von Augsburg. Und auf der B28 haben wir einen Stau bei Neu-Ulm. Blitzerhammer in Gablingen, die Wertinger Straße, Augsburg-Fröbelstraße und die B308 bei Oberstaufen.
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3: Montag ist nicht so euer Lieblingstag, oder? Vielleicht hat der Mike aus Kempten genau die passenden Worte jetzt für euch. Immer dran denken, auch wenn heute Montag ist, ihr seid nicht allein, Kopf hoch, gemeinsam schaffen wir das. Und vor allem, wenn wir jetzt laut Radio Schwaben aufdrehen, bei der Musik kann man doch nur gut in den Montag kommen. Mike, genau das ist die richtige Einstellung und die übernehmen wir jetzt alle. Und gute Musik folgt sogleich mit 80er, 90er und aktuelle Hits. Startet gut in den Montag.
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0: Egal, ob ihr jetzt schon auf dem Weg zur Arbeit seid, noch zu Hause am Frühstückstisch oder vielleicht einfach nicht mehr schlafen könnt. Keine Sorge, wir unterstützen euch jetzt hier auf Radio Schwaben mit der Radio Schwaben Stadtgeschichte, egal was ihr macht. Denn die erzählen wir euch jeden Tag und heute sind wir unterwegs in Günzburg. Ich bin gespannt, ob ihr die schon kanntet.
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0: In Günzburg in der Rathausgasse nahe dem Marktplatz gibt es einen ungewöhnlichen Pflasterstein, der bis heute für Aufmerksamkeit sorgt. Seine Geschichte geht auf einen alten Konflikt zwischen der Oberstadt und der Unterstadt zurück. Die beiden Bereiche der Stadt waren früher deutlich voneinander getrennt. Und zwischen den wohlhabenden Bürgern oben und den einfachen Leuten unten herrschte oft Spannung und gegenseitiger Spott. Aus diesem Rivalitätsgefühl heraus entstand in der Unterstadt eine freche Idee. Zwei Bewohner wollten ihren Unmut auf besondere Weise ausdrücken. Gemeinsam mit dem Steinmetz Josef Hummel und dem Kunststudenten Karl Eberlein wurde ein ungewöhnliches Steinmotiv entworfen und in Stein gemeißelt. Die Umsetzung war nicht einfach, denn das Werk musste heimlich in die laufenden Plattenarbeiten eingebaut werden. Selbst ein Versuch, die Arbeiter mit einer Geldsumme von 50 D-Mark zu überzeugen, scheiterte. Dennoch gelang es schließlich, den Stein unauffällig in das Straßenbild einzufügen. Lange Zeit war seine Bedeutung nicht allgemein bekannt, bis der Stadtarchivar Willi Lorenz den historischen Hintergrund erklärte und damit auch die offizielle Anerkennung ermöglichte. So blieb der Stein erhalten und wurde Teil der Stadtgeschichte. Bis heute erinnert er an den alten Streit zwischen Ober- und Unterstadt und an die kreative Art, mit der man damals seinen Ärger ausdrückte. Im Volksmund wurde er schließlich als der sogenannte Günzburger Stadtarsch bekannt.
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1: Wir werfen unseren Blick mal auf das internationale Donaufest in Neu-Ulm bzw. Ulm. Das geht noch bis Sonntag. Das findet alle 2 Jahre statt und da gibt es wirklich ganz, ganz viel zu gucken. Es gibt ein tolles Rahmenprogramm. Also wirklich täglich sind da mehrere Veranstaltungen geboten. Heute zum Beispiel gibt es die Welt der Glaskunst. Es ist eine Führung in die Tiffany-Technik eines ungarischen Handwerkkünstlers. Der zeigt dann, wie man Sachen aus Glas herstellen kann. Das finde ich wirklich super beeindruckend. Es gibt sogar einen Workshop täglich um 18 Uhr. Das sollte man sich nicht entgehen lassen. Dann gibt es noch einen Poetry Slam und Street Art an der Donau. Wirklich, wirklich cool. Übrigens waren letztes Jahr über 350.000 Besucher da. Also es ist wirklich ein riesengroßes Fest. Sollte man sich nicht entgehen lassen. Alle weiteren Infos und das Rahmenprogramm findet ihr auf unserer Homepage radioschwaben.de.

0: gleich mehr davon.
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2: Heute Vormittag gibt es bei uns einen Mix aus Wolken und Sonne. Später ziehen zwischen Nordschwaben und dem Allgäu einzelne Schauer durch. Dazwischen gibt es aber auch freundliche Abschnitte. Die Temperaturen liegen bei 24 bis 27 Grad. In der Nacht lockert es häufiger auf. Dazu kühlt es auf 14 bis 18 Grad ab. Der Radio Schwaben 3-Tage-Trends. Morgen ist es verbreitet warm bis heiß, oft mit vielen Wolken und nur wenig Wind. Am Nachmittag sind stellenweise 28 bis 31 Grad drin. Am Mittwoch zeigt sich das Wetter etwas gedämpfter, mit vielen Wolken und nur noch kurzen Auflockerungen. Im weiteren Wochenverlauf ist es ähnlich wechselhaft, aber wieder etwas wärmer. In Honstetten sind es 15 Grad und bedeckt, in Wertach 15 Grad, in Asbach-Beumenheim 16 Grad und ebenfalls bedeckt.
0: Es ist 7 Uhr und 59 Minuten. 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
3: Ich bin Fabian Schaffer. Guten Morgen. Das Konzept für den Haushalt 2027 steht. Die Regierung will den Entwurf heute im Kabinett beschließen. Unterm Strich steigt die Neuverschuldung auf gut 200 Milliarden Euro. Aus guten Gründen, sagt Bundesfinanzminister Klingbeil im ARD-Sommerinterview. Claudia Wächter berichtet.
4: Wir können uns gegen Kreml-Chef Putin nicht mit einer schwarzen Null verteidigen, sagt der Bundesfinanzminister. Heißt, die Bundeswehr muss aufgerüstet werden. Sparen will er auch, aber das reicht nicht. Deshalb greift er auch auf Geld zurück, das ursprünglich für andere Zwecke vorgesehen war, um ein Riesenfinanzloch zu stopfen.
3: Union und SPD ringen vor der geplanten Verabschiedung des Sparpakets für stabile Krankenkassenbeiträge noch um Änderungen. Im Blick stehen Nachbesserungen bei der kostenlosen Mitversicherung von Ehepartnern, ein höherer Bundesbeitrag sowie Anpassungen für die Pharmabranche. Das Gesetz soll die gesetzlichen Krankenkassen entlasten und neue Beitragserhöhungen verhindern. Das Rüstungsunternehmen Helsing kann sich in Hallberg-Moos ansiedeln. In einem Bürgerentscheid hat eine Mehrheit von 59% dafür gestimmt. Die Helsing GmbH mit Sitz in München ist auf Verteidigungstechnologie spezialisiert und entwickelt unter anderem Drohnen. In Hallberg-Moos will sie einen 35 Hektar großen Technologiecampus für Forschung, Entwicklung und Produktion bauen. Von 300 Arbeitsplätzen ist die Rede. Die Fußball-WM hat ihren nächsten großen Aufreger. US-Präsident Trump soll Medienberichten zufolge bei FIFA-Boss Infantino angerufen haben, damit die Rotsperre von US-Stürmer Balogun ausgesetzt wird. Der darf nun im Achtelfinale gegen Belgien auflaufen. Eine Runde weiter sind unterdessen Norwegen nach einem 2:1 gegen Brasilien und England nach einem 3:2 gegen Mexiko.
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5: Wir schauen auf die A8. Stuttgart Richtung München zwischen Raststätte Edenbergen Süd und Augsburg Ost. Da gab es einen Unfall. Die Unfallstelle ist zwar mittlerweile geräumt, aber es staut sich noch, plant hier mehr Zeit ein. Die B2 Richtung Augsburg, da haben wir Stau bei Gersthofen. Auf der B17 Richtung Landsberg Stau im Stadtgebiet von Augsburg. Und auf der B28 bzw. B10, da haben wir einen Stau bei Neu-Ulm. Blitzer habe ich für euch in Gablingen die Wertinger Straße, in Adelsried die Augsburger Straße, Augsburg 2 Stück die Fröbelstraße und Kurt-Schumacher Straße und die B308 bei Oberstaufen.
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5: Bei den 80ern ab 8 hier auf Radio Schwaben spielen wir eine halbe Stunde nur 80er. Aber dieses Mal feiern wir einen ganz speziellen Tag, nämlich Tag des Kusses. Und dazu spielen wir natürlich einen passenden Song. Vielleicht könnt ihr ja schon ahnen, welcher es ist. Falls nicht, bleibt unbedingt dran. Und falls ihr es wisst, bleibt auch dran. Denn jetzt kommen mehr 80er, mehr 80er und mehr 80er. Bis gleich.
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bei den 80ern ab 8 hier auf Radio Schwaben feiern wir heute einen ganz speziellen Tag, nämlich Tag des Kusses. Und in der Musikwelt dreht sich wirklich einiges um das Thema Lippenkontakt. Hier mal eine kleine Auswahl für euch. Okay.

wirklich tolle Songs und eine tolle Auswahl, aber wir sind ja hier bei den 80ern ab 8. Deswegen spielen wir natürlich hier einen der größten Künstler überhaupt und ich glaube, ihr wisst, wen ich meine. Denn bei Kiss muss ich einfach an Prince denken.

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3: Es ist 8 Uhr und 24 Minuten. 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
4: Heute Vormittag ist es meist stark bewölkt. Im Laufe des Tages lockert es etwas auf. Zwischen Nordschwaben und dem Allgäu sind vor allem Richtung Allgäu noch einzelne Schauer möglich. Später zeigt sich stellenweise die Sonne. Die Temperaturen stehen bis zum Nachmittag bei etwa 24 bis 27 Grad. Der Radio Schwaben 3-Tage-Trend. Morgen ist es verbreitet warm bis heiß, oft mit vielen Wolken und nur kurzen freundlichen Abschnitten. Dazu stehen die Werte bei 28 bis 31 Grad. Am Mittwoch ist es etwas gedämpfter, mit einem Mix aus Wolken und etwas Sonne. Im weiteren Wochenverlauf geht es ähnlich weiter, bei uns also meist freundlich bis wolkig und nur leicht verändert. Die aktuellen Wetterwerte. In Affing 17 Grad und bedeckt, in Immenstadt 15 Grad, in Holzheim 17 Grad und ebenfalls bedeckt.
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5: Wir schauen auf die A8 Stuttgart Richtung München. Zwischen Neusses und Augsburg-Oster staut sich's, plant mehr Zeit ein. Und dann noch die B2 Richtung Augsburg. Da haben wir einen Stau bei Gesthofen, auf der B17 Richtung Landsberg, Stau im Stadtgebiet von Augsburg und dann noch die B10 bzw. B28, da haben wir Stau bei Neu-Ulm. Weiter mit den Blitzern in Gablingen die Wertinger Straße, Augsburg Fröbelstraße und Kurt-Schumacher Straße und die B308 bei Oberstaufen.
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5: Montag ist nicht so beliebt, das wissen wir alle. Aber ich sage auch jetzt, warum der Montag einer der besten Tage ist überhaupt. Ihr kommt zurück in die Arbeit, seht euren Lieblingsarbeitskollegen, schnappt euch eine Tasse Kaffee und dann schnackt ihr einfach. Denn es ist irgendwas am Wochenende passiert und es ist eure Zeit für Gossip. Und genau aus dem Grund liefere ich euch jetzt den perfekten Soundtrack dazu. Mehr 80er, 90er und aktuelle Hits. Bitte gern geschehen.
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0: Selbstverständlich darf ein WM-Update auch am Montagmorgen nicht fehlen. Deswegen schauen wir gleich mal drauf, zusammen mit Kollegen Ralf Hohen.
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0: So, lieber Ralf, dann schieß mal los. Was war am Wochenende los?
2: Fangen wir erstmal an. In der Nacht zum Samstag hat Argentinien, die ja nun auch amtierender Weltmeister sind, gegen WM-Neuling Kap Verden gespielt. Und Kap Verden, für sie ist es wirklich die erste K.O.-Runde, überhaupt die erste WM-Teilnahme. Und sie haben Argentinien bis in die Verlängerung gezwungen, wo letztendlich dann die Argentinier mit 3-2 gewonnen haben. Also das war schon wirklich sehr, sehr bemerkenswert. Am Samstagabend dann Frankreich gegen Paraguay. Wir erinnern uns, Paraguay, die Mannschaft, die uns am Montag aus dem Turnier geschmissen hat. Und da hätte man eigentlich auch denken können, die Franzosen, so wie sie bisher aufgetreten sind, putzen sie die mit 3-4-0 weg. Nein, letztendlich gab es auch nur ein 1-0 für Frankreich nach einem Elfmeter, den Mbappé verwandelt hat. Und die Franzosen haben sich wirklich auch schwer getan gegen eine robust auftretende Mannschaft aus Paraguay. Das heißt, sie hat also den Franzosen wirklich so ziemlich alles abverlangt. Ja, dann gestern Abend wirklich die Sensation. Brasilien als fünfmaliger Weltmeister ist gegen Norwegen aus dem Turnier geflogen. Die erste Halbzeit war wirklich auch relativ langweilig. Da hätte man eigentlich schon auch von Seiten der Brasilianer deutlich mehr machen können. Dann letztendlich in der zweiten Halbzeit 2-0 stand es kurz vor Schluss für die Norweger durch einen Doppelpack von Norwegens Superstar Erling Haaland. Die Brasilianer sind dann in der Nachspielzeit nochmal auf 2-1 rangekommen, aber letztendlich hat es dann nicht mehr gereicht. Dann müssen wir auch noch kurz auf das Spiel England-Mexiko schauen in der vergangenen Nacht. Dann 3-2 für England und das war wirklich auch sensationell. 2 Tore innerhalb von knapp 100 Sekunden von Jude Bellingham. Die Mexikaner sind dann kurz vor der Halbzeit nochmal auf 2-1 rangekommen. Dann gab es einen Elfmeter für die Engländer. Die haben dann auf 3-1 gestellt. Zwischenzeitlich eine rote Karte gegen England. Weiterer Elfmeter für Mexiko. Die kamen dann auf 3-2 ran und die letzten 20 Minuten war es dann wirklich ein Zittersieg für England, die dann also auch im Viertelfinale sind.
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0: Mit Kai Zorn aus der Radio Schwaben Wetterredaktion haben wir einen Blick aufs Wetter geworfen für diese Woche und es sieht sehr gut aus.
1: Die Temperaturen ändern sich zunächst kaum und liegen bei knapp 20 Grad im äußersten Osten und bei etwas über 25 Grad im Westen.
0: Außerdem starten bald die Sommerferien. Für viele bedeutet das endlich der große Sommerurlaub. Deswegen haben wir euch mal gefragt, was eure Geheimtipps sind.
2: Cornwall, England. Es ist einfach die Landschaft, die Atmosphäre. 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
3: 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Weil es einfach schön ist, unberührt noch.
0: Einen Tag haben wir noch im Frühstücksradio ohne Lukas Prosser. Also schaltet morgen deswegen um 5 Uhr wieder ein. Dann verbringen wir gemeinsam eine entspannte Zeit zusammen. Bis morgen.
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1: Zum Start in diesen Vormittag dominieren viele Wolken. Später lockert es etwas auf. Dazu ist es meist trocken. Und die Luft erwärmt sich bis zum Nachmittag auf 24 bis 27 Grad. Am Abend zeigen sich noch freundliche Abschnitte. In der kommenden Nacht kühlt es auf 14 bis 18 Grad ab. Der Radio Schwaben 3-Tage-Trend. Morgen ist es in Bayerisch-Schwaben verbreitet warm bis heiß, zunächst oft wolkig, später auch mit sonnigen Phasen. Dazu steigen die Werte auf 28 bis 31 Grad. Am Mittwoch ist es insgesamt etwas gedämpfter, mit vielen Wolken und nur zeitweise Sonne. Im weiteren Wochenverlauf ändert sich wenig, mit einem Mix aus Wolken und freundlichen Abschnitten. Die aktuellen Wetterwerte. In Dinkelscherben 18 Grad. In Erkheim wolkenlos bei 17 Grad. In Buttenwiesen 18 Grad.
0: Es ist 8 Uhr und 55 Minuten. 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
2: Ich bin Fabian Schaffer. Guten Morgen. Im Güterverkehr und im öffentlichen Nahverkehr könnte sich der Personalmangel in den kommenden Jahren deutlich verschärfen. Der Grund ist laut einer Studie die große Zahl bevorstehender Renteneintritte. Thomas Bleskin berichtet.
3: Besonders betroffen sind Lkw- und Busfahrer. Bis 2041 scheiden laut der Studie rund 200.000 Brummifahrer und mehr als 60.000 Busfahrer altersbedingt aus dem Berufsleben aus. Schon heute kommt es im Nahverkehr wegen fehlenden Personals zu Fahrplanänderungen. Experten warnen, dass sich die Engpässe weiter verschärfen könnten.
2: Union und SPD diskutieren vor der geplanten Verabschiedung des Sparpakets für stabile Krankenkassenbeiträge noch um Änderungen. Im Blick stehen Nachbesserungen bei der kostenlosen Mitversicherung von Ehepartnern, ein höherer Bundesbeitrag sowie Anpassungen für die Pharmabranche. Der Bundestag soll das Paket noch in dieser Woche beschließen. Anschließend soll es in den Bundesrat. Die Einwohner von Hallberg-Moos haben per Bürgerentscheid für eine Ansiedlung des Drohnenherstellers Helsing gestimmt. 59% haben grünes Licht gegeben, dass die Gemeinde die Grundlagen für einen Rüstungsstandort schafft. Helsing will dort einen dreistelligen Millionenbetrag investieren. Mehr als 300 neue Arbeitsplätze sollen entstehen. Norwegen hat bei der Fußball-WM für eine große Überraschung gesorgt. Die Skandinavier warfen Rekordweltmeister Brasilien mit 2:1 aus dem Turnier. Für Norwegen ist es der erste Einzug in ein WM-Viertelfinale überhaupt. Außerdem hat England Co-Gastgeber Mexiko geschlagen. 3:2 lautet das Ergebnis.
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1: Auf der A8 Stuttgart Richtung München staut es sich zwischen Raststätte Edenbergen Süd und Augsburg Ost auf 6 Kilometern. Ihr verliert bis zu 32 Minuten. Vorsicht auf der A8 München Richtung Stuttgart zwischen Dasing und Friedberg wegen einer ungesicherten Unfallstelle bei gesperrtem linken Fahrstreifen und wegen Gegenständen auf der Fahrbahn. Auf der A96 München Richtung Lindau hat es zwischen Windach und Schöffelding einen Unfall. Der Standstreifen ist blockiert. Auf der B17 Landsberg Richtung Augsburg staut es sich zwischen Zentrum Kriegshaber Süd in Augsburg und Oberhausen auf 4 Kilometern und zwischen Uniklinikum Kriegshaber in Augsburg und A8 B2 Augsburg West in Gersthofen auf 3 Kilometern. Hier verliert ihr bis zu 11 Minuten. Auf der B17 Landsberg Richtung Reute ist zwischen Bahnhofstraße und Hohenfurch ein defekter Pkw. Der rechte Fahrstreifen ist blockiert. Und hier die neuesten Blitzer auf Radio Schwaben. In der Rumplerstraße und der Bürgermeister Auernhammer Straße in Augsburg. Auf der Wertinger Straße in Gablingen sowie in der Engetrieder Hauptstraße in Marktrettenbach und am Schlossberg in Unterdießen. Kommt's gut an!
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1: Für ganz Bayerisch Schwaben und das Allgäu. Ich begleite euch noch bis 15 Uhr auf Radio Schwaben. Viel Spaß. Auf geht's.
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1: Es ist 9 Uhr und 26 Minuten. 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
2: Zum Start in diesen Vormittag dominieren viele Wolken, dazu zeigt sich nur gelegentlich die Sonne. Bis zum Mittag ist es meist trocken, am Nachmittag sind dann vereinzelt Schauer möglich, ehe der Abend wieder freundlicher ausfällt, bei 24 bis 27 Grad. Der Radio Schwaben 3-Tage-Trend. Morgen ist es zwischen Nordschwaben und dem Allgäu deutlich wärmer, bei oft dichter Bewölkung, aber nur wenig Regen, mit 28 bis 31 Grad. Am Mittwoch ist es überwiegend wolkig, dazu etwas gedämpfter und nicht mehr ganz so warm. Im weiteren Wochenverlauf ändert sich wenig. Viele Wolken, zwischendurch etwas Sonne und weiterhin leicht wechselhaft. Aktuell meldet Schwabmünchen stark bewölkt bei 18 Grad, Wertach trocken bei 17 Grad sowie Weißenhorn bei 19 Grad.
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2: Auf der A8 München Richtung Stuttgart zwischen Dasing und Friedberg, Vorsicht wegen einer ungesicherten Unfallstelle, der linke Fahrstreifen ist gesperrt. In der Gegenrichtung auf der A8 Stuttgart Richtung München zwischen Raststätte Edenbergen Süd und Augsburg Ost staut es sich auf 6 Kilometern. Ihr verliert bis zu 32 Minuten. Vorsicht auf der A96 München Richtung Lindau zwischen Holzgünz und Memmingen Ost. Dort liegt ein Spanngurt auf der Fahrbahn. Auf der B17 Landsberg Richtung Augsburg zwischen Uniklinikum Kriegshaber in Augsburg und A8 B2 Augsburg West in Gersthofen staut es sich auf 3 Kilometern mit bis zu 11 Minuten Zeitverlust. Außerdem steht auf der B17 Landsberg Richtung Reute zwischen Bahnhofstraße und Hohenfurch ein defekter PKW. Der rechte Fahrstreifen ist blockiert. Und hier die neuesten Blitzer auf Radio Schwaben. In Augsburg auf der Rumplerstraße und der Bürgermeister Auenhammer Straße, auf der LL7 bei Prittriching am Schlossberg in Unterdießen sowie auf der Wertinger Straße in Gablingen. Kommt's gut an!
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2: Der beste Musikmix aus 80er, 90er Jahren und aktuellen Hits für das Ries, die Region Augsburg und das Allgäu. Es geht durch den Montag. Ich wünsche euch viel Spaß. Und jetzt für euch Prince and the Revolution mit Purple Rain, Mambo No. 5 von Lou Bega und Mr. Mister mit Kyrie. Und jetzt rein in die nächste halbe Stunde.
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1: Zum Start in diesen Vormittag.

0: Gibt es erst einmal dichte Bewölkung. Später lockert es etwas auf. Dazu ist es meist trocken und die Temperaturen liegen bei 24 bis 26 Grad. In der Nacht klart es häufiger auf, dann kühlt es auf 14 bis 18 Grad ab. Der Radioschwaben 3-Tage-Trend. Morgen ist es zwischen Nordschwaben und dem Allgäu verbreitet heißer und oft sonniger. Am Nachmittag ziehen wieder mehr Wolken auf. Am Mittwoch ist es etwas gedämpfter, mit vielen Wolken und nur kurzen freundlichen Abschnitten. Im weiteren Wochenverlauf geht es wieder leicht bergauf, mit einem Mix aus Sonne und Wolken. Aktuell meldet Friedberg bedeckt bei 19 Grad, Sonthofen trocken bei 17 Grad sowie Nordendorf bei 18 Grad.
1: 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Es ist 9 Uhr und 55 Minuten. 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
2: Ich bin Fabian Schaffer. Die Fußball-WM hat ihren nächsten großen Aufreger. US-Präsident Trump soll Medienberichten zufolge bei FIFA-Boss Infantino angerufen haben, damit die Rotsperre von US-Stürmer Balogun ausgesetzt wird. Der darf nun im Achtelfinale gegen Belgien auflaufen. Eine Runde weiter sind unterdessen Norwegen nach einem 2:1 gegen Brasilien und England nach einem 3:2 gegen Mexiko. Das Bundeskabinett berät heute über den Haushalt für das kommende Jahr. Finanzminister Klingbeil verteidigte die dafür geplante hohe Neuverschuldung. Das Geld solle unter anderem in Wirtschaft und Verteidigung investiert werden. Im ARD-Sommerinterview äußerte sich der SPD-Chef auch zur geplanten Neuregelung bei Krankschreibungen. Demnach könnte es Ausnahmen geben. Beschäftigte müssten dann nicht zwingend schon am ersten Krankheitstag zum Arzt. Die gesetzlichen Krankenkassen haben ja schon länger Geldprobleme. Die geplante Reform von Gesundheitsministerin Warken ist aber noch nicht ganz durch. Union und SPD wollen noch einiges ändern, unter anderem bei der Familienversicherung und beim Geld vom Bund. Mehr von Zoe Tassovali.
3: Bei der Familienversicherung kommt die Koalition den Betroffenen offenbar doch noch etwas entgegen. Wer Kinder unter 12 Jahren hatte, soll den Ehepartner weiter kostenlos mitversichern können. Bisher war nur eine Grenze bis zum 7. Geburtstag des Kindes geplant. Außerdem könnte der Bund die Krankenkassen stärker unterstützen.
2: Deutschland droht ein massiver Fachkräftemangel, unter anderem bei Bus- und Lkw-Fahrern. Laut einer Studie des Instituts der Deutschen Wirtschaft gehen in den nächsten 15 Jahren rund 4,6 Millionen Fachkräfte in Rente. Mehr als 3 Millionen davon in Berufen, in denen es schon jetzt zu wenig Personal gibt. Im ÖPNV könnte das zu noch mehr Ausfällen und Fahrplanänderungen führen.
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0: Auf der A8 München Richtung Stuttgart zwischen Dasing und Friedberg. Vorsicht wegen einer ungesicherten Unfallstelle. Dort ist der linke Fahrstreifen gesperrt. In der Gegenrichtung, also auf der A8 Stuttgart Richtung München, staut es sich zwischen Neusäß und Augsburg Ost auf 4 und zwischen Raststätte Edenbergen Süd und Augsburg Ost auf 6 Kilometern mit bis zu 46 Minuten Zeitverlust. Auf der B17 Landsberg Richtung Augsburg stockt der Verkehr zwischen Uniklinikum Kriegshaber in Augsburg und A8 B2 Augsburg West in Gersthofen auf 3 sowie zwischen Zentrum Kriegshaber Süd in Augsburg und Oberhausen auf 4 Kilometern. Hier müsst ihr mit bis zu 11 Minuten mehr rechnen. Und auf der B17 Augsburg Richtung Landsberg zwischen Messe-Universität in Augsburg und Göggingen Süd Haunstetten. Vorsicht wegen einer Plexiglasscheibe auf der Fahrbahn. Und hier die neuesten Blitzer auf Radio Schwaben. In Augsburg auf dem Kreuz und der Rumplerstraße sowie auf der Wertinger Straße in Gablingen. Auf der LL7 bei Prittriching und der Don7 bei Reimlingen. Gute Fahrt mit Radio Schwaben.
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0: Andrea Alimente wünscht euch einen schönen Montag. Die Hits, die ihr in jedem Fall mitsingen könnt, für Schwabmünchen, Illertissen und Mindelheim.
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0: Es ist 10 Uhr und 25 Minuten. 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
1: Heute Vormittag ist es bei uns meist stark bewölkt. Dazu ziehen stellenweise noch Schauer durch. Im Laufe des Tages lockert es von Westen her etwas auf. Und zwischen Nordschwaben und dem Allgäu zeigt sich zum Abend häufiger die Sonne. Die Temperaturen stehen heute Nachmittag bei 24 bis 26 Grad.
2: Der Radio Schwaben 3-Tage-Trend.
1: Morgen ist es oft noch mit vielen Wolken, später zunehmend freundlich und heiß mit 29 bis 32 Grad. Am Mittwoch ist es überwiegend bewölkt, zwischendurch sind aber auch freundlichere Abschnitte dabei. Und am Donnerstag ändert sich wenig mit weiter meist vielen Wolken, dazu zeitweise Sonne und etwas gedämpfteren Temperaturen. Aktuell meldet Neusäß 19 Grad und stark bewölkt, Babenhausen 19 Grad und trocken, sowie Genderkingen 19 Grad.
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1: Vorsicht auf der A7 Füssen-Reute Richtung Ulm zwischen Memmingen Süd und Kreuzmemmingen. Dort liegt eine Motorradkette auf der Fahrbahn. Auf der A8 Stuttgart Richtung München zwischen Raststätte Edenbergen Süd und Augsburg Ost staut es sich auf 6 Kilometern. Ihr verliert bis zu 17 Minuten. Auf der B17 Landsberg Richtung Augsburg staut es sich zwischen Uniklinikum Kriegshaber in Augsburg und A8 B2 Augsburg West in Gersthofen auf 3 Kilometern und zwischen Zentrum Kriegshaber Süd in Augsburg und Oberhausen auf 4 Kilometern. Der Zeitverlust beträgt bis zu 11 Minuten. Und hier die neuesten Blitzer auf Radio Schwaben. In Augsburg auf dem Kreuz und in der Rumplerstraße. Auf der Don 7 bei Reimlingen, auf der LL7 bei Prittriching und in der Roggenburger Straße in Weißenhorn. Auf der B308 bei Oberstaufen sowie auf der B16 bei Rieden am Forgensee. Meldet Staus und Blitzer immer per WhatsApp unter 08000 11 82 11.
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1: Hier läuft, was ihr wirklich hören wollt. Für das Ries, die Region Augsburg und das Allgäu. Andrea Alimente begleitet euch durch den Montag. Freut euch auf The Rembrandts mit I'll Be There For You, Nikita von Elton John und Spice Girls mit Stop. Hier ist die nächste Musikrunde.
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2: Gegen Mittag ist der Himmel meist dicht bewölkt. Dazu ziehen heute noch einzelne Schauer durch Bayerisch-Schwaben und das Allgäu. Später lockert es von Westen her etwas auf. Am Abend gibt es dann häufiger freundliche Abschnitte. Die Temperaturen liegen tagsüber bei 24 bis 26 Grad. Der Radio Schwaben 3-Tage-Trend. Morgen gibt es erst noch viele Wolken. Am Nachmittag ist es verbreitet heiß mit 29 bis 32 Grad und nur wenig Sonne. Am Mittwoch ist es meist stark bewölkt, etwas kühler und zeitweise noch leicht unbeständig. Im weiteren Wochenverlauf ändert sich wenig. Viele Wolken, zwischendurch etwas Sonne und nur langsam wieder freundlicher. Derzeit in Großaitingen 19 Grad bei bedecktem Himmel, in Marktrettenbach 18 Grad und in Buttenwiesen 20 Grad.
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1: Es ist 10 Uhr und 56 Minuten. 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
4: Ich bin Justin Hamm. Erst darf ein Schiedsrichter aus Somalia nicht einreisen. Jetzt wird die Strafe für eine rote Karte einfach aufgehoben. Die Fußball-WM in Nordamerika hat ihren nächsten großen Aufreger. US-Stürmer Balogun darf im Achtelfinale gegen Belgien auflaufen, obwohl er eigentlich gesperrt gewesen wäre. So hat die FIFA entschieden. Medienberichten zufolge auf Initiative von US-Präsident Trump hin. Unter anderem DFB-Präsident Neuendorf forderte rasche Aufklärung. Es ist ein Hoffnungsschimmer für die angeschlagene deutsche Industrie. Nach dem Rückschlag im April hat der Auftragseingang im Mai wieder zugelegt. Der Anstieg fiel zudem deutlich höher aus als von Experten erwartet. Die Aufträge stiegen im Mai im Vergleich zum Vormonat um 1,9%, so die Zahlen vom Statistikbundesamt. Demnach profitierte die Industrie unter anderem von Großaufträgen. Die Bundesregierung will heute im Kabinett den Haushalt für nächstes Jahr beschließen. Vor allem sieht der Entwurf eine höhere Neuverschuldung vor, auf gut 200 Milliarden Euro. Doch der Entwurf ist nicht final, sagt SPD-Fraktionschef Miersch im ZDF.
5: Der Bundesfinanzminister legt heute den Haushalt vor. Da haben wir über alle Ressorts Einsparungen. Und ich will noch mal betonen, das ist jetzt heute der Regierungsentwurf. Damit ist noch nichts in Stein gemeißelt. Das Parlament wird sich mit dem Haushalt dann im Herbst beschäftigen. Und da werden wir an einigen Stellen garantiert auch noch verbessern.
4: Kritik kommt unter anderem von Linken-Chefin Schwertner. Zu viel Geld fließe in Aufrüstung und die Wirtschaft komme nicht in Gang, weil die Menschen kein Geld in der Tasche hätten. Mehr als die Hälfte der Menschen in Deutschland lehnt die geplante Ausweitung von befristeten Jobs ab. Das zeigt eine YouGov-Umfrage. 54% sind dagegen, dass Arbeitsverhältnisse künftig bis zu 4 Jahre ohne festen Grund befristet werden dürfen. Und das bis zu 6-mal verlängerbar. Die Einwohner von Hallberg-Moos im Landkreis Freising haben für eine Ansiedelung des Drohnenherstellers Helsing gestimmt. Bei einem Bürgerentscheid haben 59% dafür votiert, dass die Gemeinde die Grundlagen für einen Rüstungsstandort schafft. Helsing will dort einen 3-stelligen Millionenbetrag investieren. Mehr als 300 neue Jobs sollen entstehen.
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2: Auf der A8 Stuttgart Richtung München zwischen Günzburg und Burgau laufen Wartungsarbeiten. Und hier die neuesten Blitzer auf Radio Schwaben. In Augsburg auf dem Kreuz und in Graben auf der Untermeitinger Straße, auf der Don 7 bei Reimlingen, in Weißenhorn auf der Roggenburger Straße sowie in Senden auf der Daimler Straße, auf der B308 bei Oberstaufen und auf der B16 bei Rieden am Forgensee. Gute Fahrt mit Radio Schwaben.
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2: Hits, die ihr in jedem Fall mitsingen könnt, für Schwabmünchen, Illertissen und Mindelheim. Andrea Alimente wünscht euch einen schönen Montag.
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1: Es ist 11 Uhr und 26 Minuten. 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
2: Heute Mittag ziehen bei uns noch einzelne Schauer durch. Danach lockert es mehr und mehr auf. Zwischen Nordschwaben und dem Allgäu zeigt sich am Abend vielerorts die Sonne. Dazu stehen heute angenehme 24 bis 26 Grad an. In den frühen Nachtstunden geht es dann auf 14 bis 18 Grad zurück.
1: Der Radio Schwaben 3-Tage-Trend.
2: Morgen gibt es erst noch einige Wolken. Später ist es verbreitet heiß mit 29 bis 32 Grad. Am Mittwoch ist es meist freundlich bis wolkig und etwas weniger warm. Im weiteren Wochenverlauf ändert sich wenig. Bei uns ist es sommerlich warm mit einem Mix aus Wolken und Sonne. Die aktuellen Wetterwerte. In Mering 20 Grad und bedeckt. In Pfronten 20 Grad. In Wallerstein 20 Grad.
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2: Vorsicht auf der A8. In Richtung Stuttgart liegt zwischen Neusess und Adelsried ein Plastikteil auf der Fahrbahn. In der Gegenrichtung, also Stuttgart Richtung München, sind zwischen Günzburg und Burgau Personen auf der Fahrbahn. Dort ist der rechte Fahrstreifen blockiert. Und hier die neuesten Blitzer auf Radio Schwaben. In Augsburg auf dem Kreuz und der Bürgermeister Auenhammer Straße. Auf der Augsburger Straße in Nersingen, der Untermeitinger Straße in Graben sowie der Don 7 bei Reimlingen. In Weißenhorn auf der Roggenburger Straße und der Daimler Straße in Senden sowie auf der B308 bei Oberstaufen. Meldet Staus und Blitzer immer per WhatsApp unter 08000 11 82 11.
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2: Von Kult bis aktuell, alles in einem Mix. Für statt Bergen, Wertingen oder Füssen und ganz bayerisch Schwaben. Andrea Alimente wünscht euch einen schönen Montag. Freut euch auf Hard to Say I'm Sorry mit Chicago, Mr. Vane vom Culture Beat und Shattered Dreams mit Johnny Hates Jazz.
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0: Mit Kai Zorn aus der Radio Schwaben Wetterredaktion haben wir einen Blick aufs Wetter geworfen für diese Woche und es sieht sehr gut aus.
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0: Außerdem starten bald die Sommerferien. 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
2: Cornwall, England. 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Ich fand es faszinierend.
3: 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Weil es einfach schön ist, unberührt noch.
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2: Gegen Mittag dominieren dichte Wolken, dazu sind noch einzelne Schauer möglich. Im weiteren Verlauf lockert das etwas auf und bis zum Abend zeigt sich zwischen Nordschwaben und dem Allgäu häufiger die Sonne. In der Nacht ist es dann meist klar, die Temperaturen gehen auf 14 bis 18 Grad zurück.
0: Der Radio Schwaben 3-Tage-Trend.
2: Morgen startet noch mit vielen Wolken. Am Nachmittag ist es verbreitet warm bis heiß mit etwas Sonne dazwischen. Dazu teils spürbarer Wind. Die Höchstwerte liegen bei 28 bis 32 Grad. Am Mittwoch ist es überwiegend bewölkt und etwas gedämpfter. Im weiteren Wochenverlauf gibt es wieder einen Mix aus Wolken und Sonne. Im Moment in Eichach 20 Grad bei bedecktem Himmel, in Germaringen 19 Grad bei starker Bewölkung sowie in Tapfheim 20 Grad.
0: Es ist 11 Uhr und 59 Minuten. 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
3: Ich bin Justin Hamm. Fast die Hälfte der Menschen in Deutschland nutzt KI mittlerweile für Gesundheitsfragen. Das zeigt die Studie Stada Health Report. Claudia Wächter, welche Fragen haben Betroffene denn an den Chatbot?
4: Die allermeisten wollen im Prinzip eine Diagnose besser verstehen oder bereiten sich so auch auf einen Arztbesuch vor. Auf jeden Fall finden gut 80% der Deutschen KI in der Gesundheitsvorsorge völlig okay. Einige sind allerdings auch skeptisch, fragen sich, was am Ende mit den eigenen Daten passiert.
3: Und Experten warnen, KI macht häufig Fehler bei Diagnosen oder Medikamentendosierungen und ist auch kein geeigneter Ersatz für eine Psychotherapie. Der Wirtschaftsrat der CDU spricht sich für längere Ladenöffnungszeiten an Sonntagen aus. Generalsekretär Steiger begrüßt zwar den Regierungsplan, Bäckereien und Buchhandlungen länger öffnen zu lassen, fordert aber mehr Flexibilität für den gesamten Einzelhandel. Auch der Handelsverband HDE hatte sich schon dafür ausgesprochen. In Südfrankreich wütet ein massiver Waldbrand. Inzwischen sind über 10.000 Menschen aus dem Gebiet geflohen. Die Flammen haben sich durch 4.600 Hektar gefressen und betreffen 26 Ortschaften. Zwei Menschen wurden schwer verletzt. Der Brand beeinflusst auch die Tour de France. Die heutige dritte Etappe führt durch die Region ohne Zuschauer und Werbekarawane. Politiker aus dem Landkreis Landsberg am Lech fordern von Bayerns Wirtschaftsminister Aiwanger einen Stopp der Erdgassuche am Ammersee. Die Genehmigung solle erst verlängert werden, wenn die Trinkwasserversorgung der betroffenen Gemeinden gesichert sei, so steht es in einem Brief. Bisherige Bohrungen nach einem neuen Brunnen in Reichling sind erfolglos geblieben. Für Fußballromantiker ist das ganz harte Kost. Die FIFA hat die Rotsperre des US-amerikanischen Spielers Folarin Balogun bei der WM ausgesetzt. Medien berichten, US-Präsident Trump selbst habe den Weltverband dazu gedrängt. Balogun hatte im 16. Finale gemäß der Regel die rote Karte bekommen. Eine Erklärung der FIFA gibt es nicht. Achtelfinalgegner Belgien hat jetzt Einspruch eingelegt.
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2: Vorsicht auf der A8 München Richtung Stuttgart zwischen Neusäß und Adelsried. Dort liegt ein Plastikteil auf der Fahrbahn. Und hier die neuesten Blitzer auf Radio Schwaben. In Augsburg auf der Mühlhauser Straße und am Kreuz, auf der B25 bei Harburg, in der Augsburger Straße in Nersingen sowie in der Untermeitinger Straße in Graben, auf der Roggenburger Straße in Weißenhorn und in der Daimler Straße in Senden. Auf der B308 bei Oberstaufen gibt es einen Blitzer und auf der B2 bei Langweid eine Abstandsmessung. Meldet Staus und Blitzer immer per WhatsApp unter 08000 11 82 11.
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2: Für Augsburg, Dillingen und Kaufbeuren und ganz bayerisch Schwaben. Auch am heutigen Montag begleite ich euch bis 15 Uhr. Ich wünsche euch viel Spaß.
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3: Es ist 12 Uhr und 25 Minuten. 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
4: Gegen Mittag dominieren dichte Wolken. Im weiteren Verlauf gibt es noch einzelne Schauer. Zum Abend zeigt sich öfter die Sonne bei angenehmen 24 bis 26 Grad. Der Radio Schwaben 3-Tage-Trend. Morgen ist es erst freundlich, später ziehen mehr Wolken auf und am Nachmittag ist es heiß mit 29 bis 32 Grad. Am Mittwoch ist es meist stark bewölkt, dazu etwas kühler. Im weiteren Wochenverlauf zeigt sich das Wetter ähnlich, mit Wolken und zeitweise Sonne in Bayerisch-Schwaben und dem Allgäu. Aktuell meldet Königsbrunn 20 Grad und bedeckt, Bad Hindelang 21 Grad sowie Nördlingen 22 Grad.
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4: Vorsicht auf der A7, Füssenreute Richtung Ulm. Zwischen Rastplatz Leiby und Kreuz Ulm-Elchingen gibt es in der Ausfahrt eine gefährliche Situation wegen einer ungesicherten Unfallstelle. Vorsicht auch auf der A96 München Richtung Lindau im Kohlbergtunnel. Mehrere Spanngurte sowie Werkzeugteile und ein Werkzeugkoffer blockieren den Standstreifen. Und hier die neuesten Blitzer auf Radio Schwaben. In Augsburg auf der Zollernstraße und am unteren Graben. Auf der DLG 23 bei Buttenwiesen. Auf der B300 bei Heimatingen sowie auf der Europastraße in Neu-Ulm. Auf der B10 bei Neu-Ulm gibt es einen Blitzer und auf der B2 bei Langwald eine Abstandsmessung. Kommt gut ans Ziel.
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4: Für ganz Bayerisch, Schwaben und das Allgäu. Jetzt bei uns die besten Hits. Mit euch heute unterwegs Andrea Alimente. Freut euch auf Mark Cohn mit Walking in Memphis, Waiting for a Girl Like You von Foreigner und Aerosmith mit Crying. Auf geht's.
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1: Am frühen Nachmittag ist es bei uns meist freundlich. Dazu gibt es noch einige Wolken und Auflockerungen. In Bayerisch-Schwaben und dem Allgäu setzt sich bis zum Abend vielerorts die Sonne durch. In der Nacht ist es oft klar bei 14 bis 18 Grad. Der Radio Schwaben 3-Tage-Trend. Morgen gibt es erst noch viele Wolken, später längere freundliche Abschnitte und am Nachmittag stehen teils 29 bis 31 Grad an. Am Mittwoch ist es überwiegend bewölkt und etwas gedämpfter. Im weiteren Wochenverlauf lockern die Wolken wieder häufiger auf, dazu ist es etwas freundlicher. Derzeit in Meitingen 21 Grad und bedeckt, Buchlohe 20 Grad und stark bewölkt und Gundelfingen 21 Grad.
0: Es ist 12 Uhr und 59 Minuten. 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
2: Ich bin Justin Hamm. Der Handel fordert mehr Möglichkeiten zur Öffnung von Geschäften an Sonntagen. Der Chef des Einzelhandelsverbandes Gent sagte der Bild, Einkaufen sei auch ein Freizeiterlebnis, daher setze man sich für Sonntagsöffnungen ein, auch um Innenstädte attraktiv und lebendig zu halten. Hintergrund, die Bundesregierung will die Öffnungszeiten für Bäckereien, Konditoreien und Bibliotheken an Sonntagen verlängern bzw. überhaupt ermöglichen. Früher war es Dr. Google, heute vermehrt die KI, wenn es darum geht, ärztliche Diagnosen besser zu verstehen. Einer Umfrage zufolge bereitet sich fast jeder Fünfte auf diese Weise auf einen Arztbesuch vor. Knapp die Hälfte erhofft sich durch ChatGPT, Claude und Co. mehr Infos zu einer Diagnose. Gut 80% der Befragten sind auch offen dafür, dass KI künftig eine Rolle in ihrer Gesundheitsversorgung spielt. Asiatische Shopping-Plattformen wie Temu oder Shein gewinnen in Deutschland immer weiter an Bedeutung. Laut dem Bundesverband E-Commerce haben sie ihren Umsatz im Onlinehandel zuletzt um mehr als 20% steigern können. Im Online-Modehandel kommt inzwischen jede sechste Bestellung von solchen Plattformen. Seit Juli gilt zwar auch für Bestellungen unter 150 Euro eine Zollabgabe, der Verband erwartet aber kaum Auswirkungen. Wir bleiben beim Thema. Bayerns Gesundheitsministerin Gerlach fordert Nachbesserungen bei der geplanten Gesundheitsreform. Konkret verlangt sie, dass der Bund die Kassenbeiträge für Bürgergeldempfänger vollständig aus Steuermitteln finanziert. Die Finanzierungslücke beträgt laut Gerlach 12 Milliarden Euro. Bundesgesundheitsministerin Warken hat bereits Korrekturen am Reformpaket angekündigt. Die Angst vor politischer Einflussnahme auf die Fußball-WM durch die USA war groß und offenbar nicht unberechtigt. US-Torjäger Valerian Balogun darf nun doch im Achtelfinale spielen, obwohl er im Spiel zuvor eine berechtigte rote Karte gesehen hat. Medien berichten, dass US-Präsident Trump die Aussetzung der Sperre veranlasst hat. Der womögliche neue Bundestrainer Jürgen Klopp sagte bei Magenta TV dazu:
3: Das ist unser Spiel, nicht deren Spiel.
2: Der Achtelfinalgegner der USA, Belgien, hat Einspruch gegen die Entscheidung eingelegt.
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1: Auf der A8 München Richtung Stuttgart zwischen Dasing und Friedberg eine Wanderbaustelle. Auf der B16 Kaufbeuren Richtung Günzburg zwischen Mindelheim und der Ausfahrt Matzis. 1 Kilometer Stau mit bis zu 10 Minuten Zeitverlust. Auf der B31 Lindau Richtung Friedrichshafen zwischen Sigmarszell und Kressbronn. B467. Ein schwerer Unfall mit LKW. Die Richtungsfahrbahn ist blockiert. Und hier die neuesten Blitzer auf Radio Schwaben. In Augsburg auf dem Alten Postweg und in der Zollernstraße. Auf der DLG 23 bei Buttenwiesen, auf der B25 bei Reimlingen sowie in der Münchner Straße in Memmingen. In der Europastraße in Neu-Ulm. Gute Fahrt mit Radio Schwaben.
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1: Für ganz Bayerisch Schwaben und das Allgäu, ich begleite euch noch bis 15 Uhr auf Radio Schwaben. Viel Spaß, auf geht's.
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0: Mit Kai Zorn aus der Radio Schwaben Wetterredaktion haben wir einen Blick aufs Wetter geworfen für diese Woche und es sieht sehr gut aus.
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1: Es ist 13 Uhr und 27 Minuten. 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
2: Heute am frühen Nachmittag wechseln sich Sonne und viele Wolken ab. Im weiteren Verlauf ist es meist trocken. Später lockert es besonders zum Abend hin etwas auf. Dazu liegen die Temperaturen heute noch bei warmen 24 bis 27 Grad. Der Radio Schwaben 3-Tage-Trend. Morgen zeigt sich der Himmel oft stark bewölkt. Dazu ist es mit 29 bis 31 Grad deutlich heißer. Am Mittwoch ist es überwiegend grau und etwas gedämpfter. Am Donnerstag gibt es dann wieder mehr freundliche Abschnitte in Bayerisch-Schwaben und im Allgäu. Aktuell meldet Kissing 21 Grad und bedeckt. In Steingaden 21 Grad bei starker Bewölkung. In Bissingen 22 Grad.
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2: Auf der A8 Stuttgart Richtung München ist zwischen Friedberg und Dasing wegen Bauarbeiten der rechte Fahrstreifen gesperrt. Auf der B31 Lindau Richtung Friedrichshafen ist zwischen Sigmarszell und Kressbronn B467 die Richtungsfahrbahn wegen eines schweren Unfalls mit einem LKW blockiert. Und hier die neuesten Blitzer auf Radio Schwaben. Auf der DLG 23 bei Buttenwiesen. Und in Augsburg auf der Südtiroler Straße sowie dem Alten Postweg. Auf der B300 bei Heimatingen, in der Münchner Straße in Memmingen und auf der Alten Salzstraße in Weiler-Simmerberg. Kommt gut ans Ziel.
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2: Der Nachmittag auf Radio Schwaben mit Andrea Alimente. 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Und jetzt für euch The Cars mit Drive. You'll Be in My Heart von Phil Collins und David Bowie mit China Girl.
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2: Am Nachmittag dominieren viele Wolken, dazu gibt es nur kurze, freundliche Abschnitte. Vereinzelt fällt noch etwas Regen, später lockert es stellenweise auf und am Abend ist es häufiger trocken. In der Nacht sinken die Temperaturen auf 14 bis 18 Grad. Der Radio Schwaben 3-Tage-Trend. Morgen ist es meist stark bewölkt, zwischendurch zeigt sich aber auch mal die Sonne und mit 29 bis 31 Grad ist es deutlich wärmer zwischen Nordschwaben und dem Allgäu. Am Mittwoch überwiegen erneut die Wolken. Dazu ist es nicht mehr ganz so warm und im weiteren Wochenverlauf geht es mit einem Mix aus Wolken und Sonne ähnlich weiter. Im Moment in Fischach 22 Grad und bedeckt, in Füssen Nebel bei 23 Grad und in Mertingen 22 Grad.
0: 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Es ist 13 Uhr und 58 Minuten. 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
3: Ich bin Justin Hamm. Die Krankmeldung ab Tag 1 ist ein großer Aufreger rund um die geplanten Reformen der Bundesregierung, aber auch die mögliche Ausweitung von befristeten Jobs. Sachgrundlose Befristungen sollen bis zu 4 Jahre möglich werden und 6-mal verlängert werden dürfen. Eine Juraf-Umfrage zeigt nun, mehr als die Hälfte der Menschen lehnen diese Pläne ab. Gewerkschaften kritisieren, dass befristete Verträge oft als Druckmittel eingesetzt werden. Es wurde eine rote Linie überschritten. Mit diesen Worten hat der Europäische Fußballverband UEFA auf den Fall Balogun reagiert. Der US-Stürmer darf im WM-Achtelfinale gegen Belgien spielen, obwohl er zuvor zu Recht rot gesehen hatte und eigentlich gesperrt wäre. Die FIFA hob die Sperre allerdings auf, Medienberichten zufolge, auf Druck von US-Präsident Trump hin. Die Einwohner von Hallbergmoos im Landkreis Freising haben für eine Ansiedelung des Drohnenherstellers Helsing gestimmt. Bei einem Bürgerentscheid haben 59% dafür votiert, dass die Gemeinde die Grundlagen für einen Rüstungsstandort schafft. Helsing will dort einen 3-stelligen Millionenbetrag investieren. Mehr als 300 neue Jobs sollen entstehen. Die Bundesnetzagentur wirft eBay vor, gegen EU-Nutzerrechte zu verstoßen. Die Behörde kritisiert, dass die Handelsplattform rechtswidrige Inhalte nicht einfach genug melden lässt, Nutzer bei Kontosperrungen nicht klar informiert und Händler-Kontaktdaten schwer auffindbar sind. eBay soll die Mängel abstellen, sonst droht ein Zwangsgeld. Längst nicht mehr zeitgemäß, sagen die einen, wichtige Tradition die anderen. Ungeachtet vieler Proteste von Tierschützern beginnt im spanischen Pamplona heute die neue Ausgabe der Stierrennen. Julia Macher berichtet.
4: Laut einer städtischen Umfrage geben fast 70% der Bewohnerinnen und Bewohner an, das Spektakel nicht zu verfolgen. An der internationalen Begeisterung ändert das wenig. Mit einem Umsatz von zuletzt knapp 260 Millionen Euro und mehr als 420.000 Besuchern sind die San Fermines das Ereignis des Jahres für die nordspanische Stadt.
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2: Vorsicht auf der A7 Füssenreute Richtung Ulm. Zwischen Reinhardshoftunnel und Nesselwang steht ein liegengebliebenes Fahrzeug auf dem Standstreifen. Und zwischen Eu-Mittelberg und Dreieck Allgäu steht ebenfalls ein liegengebliebenes Fahrzeug auf dem Standstreifen. Dort ist der Standstreifen blockiert. Auf der A8 Stuttgart Richtung München ist zwischen Friedberg und Dasing wegen Bauarbeiten der rechte Fahrstreifen gesperrt. Und hier die neuesten Blitzer auf Radio Schwaben. In Augsburg auf der Südtiroler Straße und dem Alten Postweg. Auf der B300 bei Heimatingen. In Memmingen auf der Münchner Straße sowie in Weiler-Simmerberg auf der Alten Salzstraße. Kommt's gut an!
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2: Für ganz Bayerisch Schwaben und das Allgäu, ich begleite euch noch bis 15 Uhr auf Radio Schwaben. Viel Spaß! 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

0: Es ist 14 Uhr und 28 Minuten. 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
1: Heute Nachmittag dominieren Wolken, dazu sind vereinzelt noch kurze Schauer möglich. Zum Abend hin lockert es häufiger auf und in der Nacht ist es meist klar, bei Tiefstwerten zwischen 14 und 17 Grad. In Bayerisch-Schwaben und dem Allgäu ist es dabei nur schwach windig.
2: Der Radio Schwaben 3-Tage-Trend.
1: Morgen zeigt sich der Tag oft stark bewölkt, später aber warm bis heiß, mit Spitzen zwischen 29 und 31 Grad. Am Mittwoch ist es überwiegend bedeckt und etwas kühler. Im weiteren Wochenverlauf gibt es wieder mehr freundliche Abschnitte bei ähnlichem Sommerwetter. Die aktuellen Wetterwerte. In Gersthofen 23 Grad bei bedecktem Himmel. In Mindelheim 22 Grad und stark bewölkt. In Holzheim 23 Grad.
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1: Vorsicht auf der A7 Füssenreute Richtung Ulm. Zwischen Eu-Mittelberg und Dreieck Allgäu steht ein liegengebliebenes Fahrzeug auf dem Standstreifen. Der Standstreifen ist blockiert. Auf der A8 Stuttgart Richtung München ist zwischen Friedberg und Dasing wegen Bauarbeiten der rechte Fahrstreifen gesperrt. Und hier die neuesten Blitzer auf Radio Schwaben. In Augsburg auf dem alten Postweg und in der Zonnernstraße. Auf der DLG 23 bei Buttenwiesen. Auf der B300 bei Heimatingen sowie in der Hauptstraße in Oberschöneck. In der Münchner Straße in Memmingen und auf der Europastraße in Neu-Ulm. Kommt's gut an!
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1: Für das Ries, die Region Augsburg und das Allgäu. Andrea Alimente begleitet euch durch den Montag. Hier läuft, was ihr wirklich hören wollt. Und jetzt für euch Natalie Imbruglia mit Torn, Live to Tell von Madonna und Tom Cochrane mit Life is a Highway. Hier ist die nächste Musikrunde.
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1: Am Nachmittag dominieren viele Wolken, dazu zeigt sich nur gelegentlich die Sonne und vereinzelt sind noch kurze Schauer möglich. Zum Abend hin lockert es bei uns aber häufiger auf und in der Nacht ist es dann meist klar bei 14 bis 17 Grad. Der Radio Schwaben 3-Tage-Trend. Morgen gibt es in Bayerisch-Schwaben und dem Allgäu oft erst noch viele Wolken. Später ist es verbreitet warm bis heiß mit 29 bis 31 Grad. Am Mittwoch ist es meist stark bewölkt und etwas kühler. Am Donnerstag gibt es wieder freundlichere Abschnitte, vor allem zwischen Donau und den Alpen. Die aktuellen Wetterwerte: Bobingen 23 Grad und stark bewölkt, Bad Grönenbach 24 Grad bei bedecktem Himmel und Monheim 24 Grad.
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0: Es ist 14 Uhr und 55 Minuten. 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
3: Ich bin Justin Hamm. Bei der Fußball-WM entwickelt sich ein großer Skandal. Die FIFA hat ohne Erklärung die Rotsperre gegen US-Stürmer Balogun kurz vor dem Achtelfinale ausgesetzt. Medien berichten, dass US-Präsident Trump das bei der FIFA durchgesetzt hat. Der europäische Verband UEFA spricht von einer überschrittenen roten Linie. Weitere Reaktionen von Thomas Thunfeld.
4: Der belgische Fußballverband hat vor dem Achtelfinalspiel seines Teams gegen die USA heute Nacht offenbar Berufung gegen die Entscheidung eingelegt. Und DFB-Präsident Neuendorf fordert rasche Aufklärung des Vorgangs. Es gehe um die Integrität des Wettbewerbs und die Glaubwürdigkeit der FIFA.
3: Nicht nur die Zahl der Asylanträge in Deutschland sinkt stark, sondern auch die der unerlaubten Einreisen. Im ersten Halbjahr hat die Bundespolizei rund 24.000 Fälle registriert, 22% weniger als im Vorjahreszeitraum. Seit den verschärften Grenzkontrollen wurden fast 39.000 Menschen direkt an der deutschen Grenze zurückgewiesen. Politiker aus dem Landkreis Landsberg am Lech fordern von Bayerns Wirtschaftsminister Aiwanger einen Stopp der Erdgassuche am Ammersee. Die Genehmigung solle erst verlängert werden, wenn die Trinkwasserversorgung der betroffenen Gemeinden gesichert sei, heißt es in dem Brief. Bisherige Bohrungen nach einem neuen Brunnen in Reichling sind erfolglos geblieben. Die Deutsche Post stellt Briefe inzwischen langsamer zu, nutzt den gesetzlichen Spielraum aber nach eigener Aussage nicht voll aus. Konzernchef Meyer sagt, mehr als 90% der Briefe kämen innerhalb von 2 Werktagen an. Außerdem liefert die Post Briefe jetzt gebündelt aus. An manchen Tagen bleibt der Briefkasten deshalb leer. Fast die Hälfte der Menschen in Deutschland nutzt KI mittlerweile für Gesundheitsfragen. Die Zahlen stammen aus der Studie Stada Health Report. Als Grund für die häufigere Nutzung von künstlicher Intelligenz gaben die Befragten meist an, mit dem Gesundheitssystem unzufrieden zu sein. Experten warnen, KI macht häufig Fehler bei Diagnosen oder Medikamentendosierungen.

0: und ist kein geeigneter Ersatz für eine Psychotherapie.
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2: B12 Kempten Richtung Buchloe. Zwischen Jengen und Buchloe Ost. Hier hat sich ein Unfall auf dem Beschleunigungsstreifen ereignet. Fahrt hier bitte besonders vorsichtig. Die B31 Lindau Richtung Friedrichshafen ist zwischen Sigmarszell und Kressbronn nach einem LKW-Unfall gesperrt. A7 Füssen Richtung Ulm, zwischen Eumittelberg und dem Dreieck Allgäu. Hier steht ein defektes Fahrzeug auf dem Standstreifen. Die aktuellen Blitzer stehen in Augsburg auf dem Alten Postweg, der Zollernstraße und der Wellenburger Straße. In Landsberg steht ein Blitzer auf der Ahornallee, in Memmingen auf der Münchner Straße, in Weilersimmerberg Alte Salzstraße und in Neu-Ulm wird geblitzt auf der Europastraße.
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2: Ich hoffe, ihr hattet einen guten Wochenstart heute und jetzt ist auch schon der erste Feierabend der neuen Woche allmählich im Blick. In den starten wir gemeinsam. Ich bin Ralf Hohn. Schönen Nachmittag mit Radio Schwaben.
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0: Mehr 80er, 90er und aktuelle Hits hier bei uns bei Radio Schwaben. Ja, das war ja dann doch ein relativ wechselhaftes Wochenende, ne? Es gab Sonne, Wolken, verschiedene Gewitter sind auch mit dabei gewesen. Die Temperaturen, ja, so mäßig warm. Frage an Kai Zorn, der mit uns jetzt mal auf die Wetterwoche blickt, aus unserer Wetterredaktion. Wird es langsam mal wieder ein bisschen beständiger?
1: Ja, so langsam aber sicher. Der Dienstag und der Mittwoch sind noch leicht wechselhaft, mit einer Mischung aus mal mehr, mal weniger Wolken und Sonnenschein. Besonders im Osten entstehen noch mal einzelne Schauer und Gewitter und es ist windig. Die Temperaturen ändern sich zunächst kaum und liegen bei knapp 20 Grad im äußersten Osten und bei etwas über 25 Grad im Westen. Tendenziell geht es hier schon Richtung 28 Grad. Am Donnerstag und Freitag setzt sich dann viel Sonnenschein durch. Anfangs sind in den Bergen letzte Schauer und Gewitter unterwegs und die Temperaturen steigen dann schon Richtung 23 bis 30 Grad.
0: Wie wird dann das nächste Wochenende?
1: Höchstwahrscheinlich wird es ein klassisches Bade- und Biergartenwochenende, auch Grill- und Eisdielenwochenende mit viel Sonnenschein und Nachmittagswerten von zunächst 25 bis etwas über 30. Am Sonntag wahrscheinlich sogar deutlich über 30 Grad. Wenn es Gewitter gibt, dann am Sonntagnachmittag und Abend im Westen und über den Bergen.
0: Bleibt denn dann diese Hitzewelle bei uns?
1: Ganz so extrem wird es nicht werden. Wir starten voraussichtlich in der nächsten Woche noch mit Sonne und Hitze, dann bringen aber immer häufiger Schauer und Gewitter eine Abkühlung. Und im weiteren Verlauf, so deuten es die meisten Wettermodelle an, geht es dann mit einem Hin und Her durch den Juli weiter, mal mit Phasen, die dann wieder kühler werden, mit mehr Schauern und Gewittern, sowie sonnigen Phasen zwischendurch, die über mehrere Tage gehen und Werte von um und über 30 Grad. Klassisch wechselhaft, mitteleuropäisch, auf einem etwas höheren Temperaturniveau als sonst.
0: Okay, das waren die Aussichten für die Wetterwoche und auch der Blick schon so ein bisschen in die nächste Woche, wo dann die Hitze nach dem Wochenende wieder etwas zurückgeht. Kai, danke dir.

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1: Es ist 15 Uhr und 24 Minuten. 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
2: Heute Nachmittag ziehen noch Wolken durch. Dazu gibt es nur vereinzelt einen Schauer. Zum Abend lockert es etwas auf und in der Nacht ist es meist klar bei Tiefstwerten zwischen 14 und 18 Grad. Und der Radio Schwaben 3-Tage-Trend? Morgen gibt es oft noch viele Wolken. Später wird es verbreitet warm bis heiß mit rund 29 bis 31 Grad. Am Mittwoch ist es meist stark bewölkt und etwas gedämpfter. Im weiteren Wochenverlauf zeigt sich in Bayerisch-Schwaben wieder öfter die Sonne mit etwas freundlicherem Wetter. Die aktuellen Wetterwerte: Inningen 23 Grad und bedeckt, Erkheim 24 Grad und stark bewölkt, sowie Oettingen 25 Grad.
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3: B12 Kempten Richtung Buchloe. Zwischen Jengen und Buchloe Ost, hier hat sich ein Unfall auf dem Beschleunigungsstreifen ereignet. Fahrt hier bitte besonders vorsichtig. Die B31 Lindau Richtung Friedrichshafen ist zwischen Sigmarszell und Kressbronn nach einem LKW-Unfall gesperrt. A7 Füssen Richtung Ulm, zwischen Eumittelberg und dem Dreieck Allgäu. Hier steht ein defektes Fahrzeug auf dem Standstreifen. Die aktuellen Blitzer stehen in Augsburg auf dem Alten Postweg, der Zollernstraße und der Wellenburger Straße. In Landsberg steht ein Blitzer auf der Ahornallee, in Memmingen auf der Münchner Straße, in Weilersimmerberg Alte Salzstraße und in Neu-Ulm wird geblitzt auf der Europastraße.
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3: Na, heute schon geküsst? Warum ich das frage? Heute an diesem 6. Juli ist Tag des Kusses. Und so ein Kuss, der kann unter Umständen schon einiges in uns auslösen. Was genau? Hören wir gleich.
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0: Schönen Feierabend am Montag mit uns mit Radio Schwaben. Heute an diesem 6. Juli ist Tag des Kusses. Und für viele gehört ja Küssen einfach auch zum Alltag dazu, ne? Morgens, wenn man aufwacht, vielleicht einen guten Morgenkuss mit dem Partner. Oder wenn man das Haus verlässt oder abends dann von der Arbeit nach Hause kommt. Ja, Küssen ist eigentlich, wie ich finde, auch eine schöne Sache, ne? Um dann auch gegenseitig so seine Liebe zu beweisen, so ein Stück weit. Und einfach eine nette Geste. Und Küssen macht auch glücklich, Julia Wasselkopf, oder?
1: Ja, beim Küssen schüttet unser Gehirn gleich mehrere Glücksbotenstoffe aus. Die richtig guten. Das ist einmal Dopamin, da wird der Bereich für Belohnung im Gehirn aktiviert. Und Oxytocin, das ist das Kuschel- und Bindungshormon. Gleichzeitig sinkt der Cortisolspiegel, das ist das Stresshormon. Mhm. Und genau dieser Hormoncocktail sorgt dafür, dass wir Küssen einfach total super finden.
0: Okay, Küssen ist auch gut, ja, du hast eben gesagt, ne, wirkt entspannt, aber ist auch gut fürs Immunsystem.
1: Ja, zumindest spricht einiges dafür. Küssen kann Stress abbauen. Küssen senkt den Blutdruck. Außerdem wird Speichel ausgetauscht und dadurch kommt unser Immunsystem mit neuen Keimen in Kontakt und kann trainieren. Einen Arzt ersetzt Küssen natürlich nicht, aber für die Stimmung kann Küssen durchaus eine kleine Wunderwaffe sein.
0: Und auch beim ersten Kuss kann man schon das ein oder andere ablesen?
1: Ja, tatsächlich ja, zumindest ein Stück weit. Beim Küssen nimmt das Gehirn unbewusst Geruch, Geschmack und viele andere Signale wahr. Forschende vermuten, dass wir dabei unter anderem Informationen über das Immunsystem des Gegenübers aufnehmen. Ja, und deshalb sagen viele Menschen schon nach dem ersten Kuss, oh, das passt. Oder, oh, das passt überhaupt nicht. Ein Kuss ist also so eine Art unbewusster Kompatibilitätscheck.
0: Klingt auf jeden Fall schon mal sehr gut. Heute zum Tag des Kusses, also wenn ihr gleich nach Hause kommt, eurem Partner, eurer Partnerin einen dicken Schmatzer geben.

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Mitte letzter Woche ist er ausgelaufen, der Tankrabatt, den wir ja jetzt 2 Monate in Anführungszeichen genießen konnten. Ja, es hat sich schon ein bisschen bemerkbar gemacht, ne? Im Geldbeutel, der Sprit war dann doch wieder vom Preis her etwas annehmbarer. Jetzt ist der Tankrabatt Mitte letzter Woche ausgelaufen. Wie geht's jetzt weiter und wie kann man vielleicht trotzdem noch versuchen zu sparen? Gleich bei mir um 3:45.

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2: Zum Start in diesen Nachmittag wechseln sich Sonne und Wolken ab. Gegen Abend ziehen einzelne Schauer durch. Dazu ist es warm mit 24 bis 27 Grad. In der Nacht lockert es auf und die Luft kühlt auf 14 bis 17 Grad ab. Der Radio Schwaben 3-Tage-Trend. Morgen ist es oft noch freundlich, später dominieren mehr Wolken und es ist heißer mit 28 bis 31 Grad zwischen Nordschwaben und dem Allgäu. Am Mittwoch ist es überwiegend bedeckt, im Allgäu etwas kühler als weiter nördlich. Am Donnerstag zeigt sich wieder häufiger die Sonne. Bei uns in Bayerisch-Schwaben ändert sich insgesamt nur wenig. Die aktuellen Wetterwerte. In Aindling 24 Grad bei bedecktem Himmel. In Bad Wörishofen 22 Grad und trocken. In Kaisheim 24 Grad.
0: Es ist 15 Uhr und 57 Minuten. 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
3: Ich bin Justin Hamm. Das Bundeskabinett hat den Haushaltsentwurf für 2027 auf den Weg gebracht. Vorgesehen sind Ausgaben in Höhe von gut 555 Milliarden Euro. Außerdem sollen rund 200 Milliarden an neuen Schulden aufgenommen werden. Deutlich mehr Geld soll vor allem in die Bundeswehr fließen, so die Pläne von Finanzminister Klingbeil. Der Entwurf geht jetzt in die parlamentarischen Beratungen. Die sollen voraussichtlich im November abgeschlossen werden. Der Balogun-Skandal überschattet die Fußball-WM. Laut der New York Times und anderen Medienberichten hat US-Präsident Trump bei FIFA-Chef Infantino angerufen, um die Rotsperre des US-Stürmers Balogun aufheben zu lassen. Balogun darf deshalb heute Nacht im Achtelfinale gegen Belgien spielen. Die UEFA spricht von einer überschrittenen roten Linie. DFB-Präsident Neundorf fordert eine schnelle Stellungnahme. Der geplante Brenner-Basistunnel soll den chronisch überfüllten Brennerpass entlasten. Aber beim Bau der unterirdischen Zugstrecke hakt es vor allem auf deutscher Seite. Die Deutsche Bahn geht davon aus, dass der Zulauf von München zur österreichischen Grenze doppelt so teuer werden könnte wie geplant. Zu den veranschlagten 8,6 Milliarden Euro werden 7,6 Milliarden Puffer zurückgehalten, heißt es von der Bahn.

0: Der Brenner-Basistunnel soll die Fahrzeit zwischen Deutschland und Italien um 2 Stunden verkürzen. Ab Mittwoch fahren in Nürnberg wieder mehr Straßenbahnen. Nach den hitzebedingten Schäden zwischen Schienen und Straße sollen die Linien 4, 5, 7 und 10 auf weiteren Streckenabschnitten rollen. Die Hitze hatte die Füllmasse aufgeweicht, die hatte sich dann um die Räder gewickelt. Wenn die Reinigungsarbeiten wie geplant laufen, soll ab dem Wochenende dann das gesamte Netz wieder befahrbar sein. Fast die Hälfte der Menschen in Deutschland nutzt KI mittlerweile für Gesundheitsfragen. Das zeigt die Studie Stada Health Report. Claudia Wächter berichtet.
1: Die allermeisten wollen im Prinzip eine Diagnose besser verstehen oder bereiten sich so auch auf einen Arztbesuch vor. Auf jeden Fall finden gut 80% der Deutschen KI in der Gesundheitsvorsorge völlig okay. Einige sind allerdings auch skeptisch, fragen sich, was am Ende mit den eigenen Daten passiert.
0: Und Experten warnen, KI macht häufig Fehler bei Diagnosen oder Medikamentendosierungen.
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3: B28 Neu-Ulm Richtung Hittistetten. Zwischen Senden und dem Dreieck Hittistetten. Hier steht ein Liegenbleiber. Pannenfahrzeug auf dem Standstreifen. B31 Lindau Richtung Friedrichshafen. Zwischen Sigmastel und Kressbronn. Hier hat es einen LKW-Unfall gegeben. Hier ist die Fahrbahn gesperrt. Geblitzt wird in Augsburg auf dem Alten Postweg und der Zollernstraße, in Donauwörth auf dem Bahnweg, in Dillingen steht ein Blitzer auf der Donaustraße, in Illerkirchberg auf der Unterweilerstraße, in Neuses auf der Ulmerstraße, in Oberschöneck wird auf der Hauptstraße geblitzt und in Memmingen auf der Münchner Straße.
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3: Der erste Feierabend der Woche ist das, in den wir starten an diesem Montagnachmittag. Ich bin Ralf Hohn, freue mich, dass wir das gemeinsam tun. Schön, dass ihr da seid, hallo.
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0: 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Schönen Montagnachmittag mit uns mit Radio Schwaben. Ja, seit letzter Woche Mittwoch ist er ausgelaufen, der Tankrabatt. 2 Monate lang wurde ja das Benzin sozusagen, gesponsert ist vielleicht falsch ausgedrückt, aber es wurde zumindest steuerlich etwas vergünstigt. Jetzt sind die Steuern wieder draufgeschlagen und die Spritpreise sind wieder nach oben gegangen. Claudia Wächter, Radio Schwaben Service. Welche Sparmöglichkeiten haben wir denn als Verbraucher im Moment?
1: Ja, der ADAC, der sagt, die größten Sparchancen, die haben wir auch weiterhin am späteren Vormittag oder eben um kurz vor Mittag. Und zum Start in die Ferien ist es nun natürlich auch entscheidend, wo wir tanken, heißt möglichst nicht an irgendeiner Autobahntankstelle stoppen. Da wird es richtig teuer. Da lohnt es sich wirklich schon, kurz von der Autobahn runterzufahren, um nachzutanken.
0: Ja, es gilt ja nach wie vor die Regelung, dass um 12 Uhr die Preise einmal am Tag erhöht werden dürfen. Das heißt also, bis dahin sollte man tanken. Es gibt ja so verschiedene Spritspar-Apps, wo dann die Preise angezeigt werden. Kann man sich darauf verlassen?
1: Ja, auf die seriösen Anbieter, da kann man sich schon verlassen. Es gibt ja auch eine Menge, die vom ADAC, Clever tanken und so weiter. Und die Tankstellenbetreiber, die müssen ihre Preise auch ans Bundeskartellamt übermitteln, bevor sie dann in der App landen und wir dann die günstigste Tankstelle in unserer Nähe finden. In der Nähe. 80 Kilometer Umweg, ja, die rechnen sich am Ende wohl nicht.
0: Ja, da muss man dann auch mal genau schauen. Also der Tankrabatt ist Mitte letzter Woche ausgelaufen. Die Spritpreise sind wieder dementsprechend in die Höhe gegangen.

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3: Es ist 16 Uhr und 27 Minuten. 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
4: Im weiteren Verlauf ist das Wetter freundlich und warm. Bei uns gibt es bis zum Abend Sonne und Wolken im Wechsel. Dazu weht nur schwacher Wind. Die Temperaturen liegen zunächst noch bei 23 bis 26 Grad. In der Nacht klart es verbreitet auf und die Luft kühlt angenehm ab. Der Radio Schwaben 3-Tage-Trend. Morgen gibt es zwischen Nordschwaben und dem Allgäu oft Wolken. Später ist es verbreitet heißer und meist trocken, mit Höchstwerten von 28 bis 31 Grad. Am Mittwoch ist es überwiegend bewölkt und etwas gedämpfter. Im weiteren Wochenverlauf lockern die Wolken wieder etwas auf. Die aktuellen Wetterwerte. In Augsburg am Königsplatz 24 Grad und bedeckt. In Oberstdorf 24 Grad. In Nersingen 26 Grad und stark bewölkt.
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5: B28 Neu-Ulm Richtung Hittistetten. Zwischen Senden und dem Dreieck Hittistetten. Hier steht ein Liegenbleiber. Pannenfahrzeug auf dem Standstreifen. B31 Lindau Richtung Friedrichshafen. Zwischen Sigmastel und Kressbronn. Hier hat es einen LKW-Unfall gegeben. Hier ist die Fahrbahn gesperrt. Geblitzt wird in Augsburg auf dem Alten Postweg und der Zollernstraße, in Donauwörth auf dem Bahnweg, in Dillingen steht ein Blitzer auf der Donaustraße, in Illerkirchberg auf der Unterweiler Straße, in Neuses auf der Ulmer Straße, in Oberschöneck wird auf der Hauptstraße geblitzt und in Memmingen auf der Münchner Straße.
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5: Und wir starten in eine weitere halbe Stunde mit mehr 80ern, 90ern und aktuellen Hits. Das ist der beste Soundtrack für euren Feierabend. Kommt gut nach Hause.
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0: Unterwegs mit Radio Schwaben in der Region. Es geht nach Günzburg. Und zwar genauer gesagt in die Vergangenheit von Günzburg mit unserer Stadtgeschichte und Franzi Bernhauser.
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2: In Günzburg in der Rathausgasse nahe dem Marktplatz gibt es einen ungewöhnlichen Pflasterstein, der bis heute für Aufmerksamkeit sorgt. Seine Geschichte geht auf einen alten Konflikt zwischen der Oberstadt und der Unterstadt zurück. Die beiden Bereiche der Stadt waren früher deutlich voneinander getrennt. Und zwischen den wohlhabenden Bürgern oben und den einfachen Leuten unten herrschte oft Spannung und gegenseitiger Spott. Aus diesem Rivalitätsgefühl heraus entstand in der Unterstadt eine freche Idee. Zwei Bewohner wollten ihren Unmut auf besondere Weise ausdrücken. Gemeinsam mit dem Steinmetz Josef Hummel und dem Kunststudenten Karl Eberlein wurde ein ungewöhnliches Steinmotiv entworfen und in Stein gemeißelt. Die Umsetzung war nicht einfach, denn das Werk musste heimlich in die laufenden Plattenarbeiten eingebaut werden. Selbst ein Versuch, die Arbeiter mit einer Geldsumme von 50 D-Mark zu überzeugen, scheiterte. Dennoch gelang es schließlich, den Stein unauffällig in das Straßenbild einzufügen. Lange Zeit war seine Bedeutung nicht allgemein bekannt, bis der Stadtarchivar Willi Lorenz den historischen Hintergrund erklärte und damit auch die offizielle Anerkennung ermöglichte. So blieb der Stein erhalten und wurde Teil der Stadtgeschichte. Bis heute erinnert er an den alten Streit zwischen Ober- und Unterstadt und an die kreative Art, mit der man damals seinen Ärger ausdrückte. Im Volksmund wurde er schließlich als der sogenannte Günzburger Stadtarsch bekannt.
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0: Willkommen im Feierabend mit uns mit Radio Schwaben. Maria Pfister vom Kulturschlüssel des Bayerischen Roten Kreuzes ist an uns herangetreten. Ob ihr nicht jemanden kennt, der jemanden kennt und so weiter, ihr wisst, wie das funktioniert, ne? Der beispielsweise einen Bühnenbauer an der Hand hat. Und zwar gibt's eine Benefizveranstaltung vom Kulturschlüssel des Bayerischen Roten Kreuzes für Menschen mit Beeinträchtigung. Und da ist leider kurzfristig der Bühnenbauer abgesprungen. Wenn ihr jemanden kennt, gleich um kurz nach fünf gibt's weitere Infos dazu, dann einfach bitte bei uns melden, sodass wir eventuell auch dem BRK in dieser Angelegenheit helfen können. Mehr dazu gleich.
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1: Heute am frühen Abend zeigt sich ein freundlicher Mix aus Wolken. Bis Mitternacht ist es meist trocken und angenehm warm. Später in der Nacht kühlt es auf 14 bis 18 Grad ab. Der Radio Schwaben 3-Tage-Trend. Morgen gibt es zwischen Nordschwaben und dem Allgäu oft noch Wolken. Danach ist es verbreitet freundlich und am Nachmittag warm bis heiß mit 28 bis 31 Grad. Am Mittwoch dominieren weiter viele Wolken, dazu etwas gedämpftere Temperaturen. Im weiteren Wochenverlauf geht es mit einem Mix aus Wolken und Sonne ähnlich weiter, im Allgäu etwas frischer als Richtung Donau. In Dinkelscherben 26 Grad bei bedecktem Himmel, in Kaufbeuren 22 Grad bei starker Bewölkung und in Wemding 24 Grad.
0: Es ist 16 Uhr und 57 Minuten. 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
2: Ich bin Justin Hamm. Mehr Geld für die Bundeswehr und den Ausbau von Straßen, Brücken und Schienen. Die Bundesregierung hat den Haushalt für nächstes Jahr auf den Weg gebracht mit einer Rekordneuverschuldung von 200 Milliarden Euro. Tanja Wagner mit den Reaktionen.
3: Die Industrie hält die Haushaltspläne für wenig solide. Die Zuwächse auf der Sollseite seien alarmierend, heißt es vom Bundesverband. Greenpeace-Experten werfen Bundesfinanzminister Klingbeil hingegen einen skandalösen Raubzug bei den Klimaschutzmaßnahmen vor. Klingbeil selbst verteidigt seine Finanzpläne als notwendig und verfassungskonform.
2: Laut einem kanadischen Medienbericht will Kanada 61 Milliarden Euro in die deutsche Wirtschaft stecken mit dem Kauf von U-Booten. Das wäre einer der größten Rüstungsaufträge der deutschen Geschichte. Produzieren soll die U-Boote das deutsche Unternehmen ThyssenKrupp Marine Systems. Aus Regierungskreisen hieß es vor dem morgen startenden NATO-Gipfel in der Türkei, Kanada würde sich im Falle eines Deals für Jahrzehnte an Deutschland binden. Es wurde eine rote Linie überschritten. Mit diesen Worten hat der Europäische Fußballverband UEFA auf den Fall Balogun reagiert. Der US-Stürmer darf im WM-Achtelfinale gegen Belgien spielen, obwohl er zuvor zu Recht rot gesehen hatte und eigentlich gesperrt wäre. Die FIFA hob die Sperre allerdings auf, Medienberichten zufolge, auf Druck von US-Präsident Trump hin. Am Klinikum Landshut Mitte hat es heute einen großen Polizeieinsatz gegeben. Laut Infos der Landshuter Zeitung soll ein JVA-Häftling seine Flucht geplant haben. Schwer bewaffnete Beamte riegelten dem Bericht nach das Krankenhaus und das Gelände drumherum ab. Schließlich wurde ein Mann im Rollstuhl mit Fußfessel in einem Helikopter abtransportiert. Offizielle Infos von der Polizei gibt es noch nicht.

0: Die deutschen Basketballer sind am Abend in der WM-Qualifikation gefordert. Vor dem letzten Spiel in Bamberg gegen Zypern steht das DBB-Team schon sicher in der nächsten Quali-Phase. Allerdings zählt jeder Punkt, denn die Ergebnisse aus der ersten Gruppenphase werden in die zweite mitgenommen. Los geht's um 19 Uhr.
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2: B28 Neu-Ulm Richtung Hittistetten. Zwischen Senden und dem Dreieck Hittistetten. Hier steht ein Liegenbleiber, Pannenfahrzeug auf dem Standstreifen. B31 Lindau Richtung Friedrichshafen. Zwischen Sigmastel und Kressbronn hat es einen LKW-Unfall gegeben. Hier ist die Fahrbahn gesperrt. Geblitzt wird in Augsburg auf dem Alten Postweg und der Zollernstraße. In Donauwörth auf dem Bahnweg. In Dillingen steht ein Blitzer auf der Donaustraße. In Illerkirchberg auf der Unterweilerstraße. In Neuses auf der Ulmerstraße. In Oberschöneck wird auf der Hauptstraße geblitzt. Und in Memmingen auf der Münchnerstraße.
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2: Ich finde das immer schön. Ne? Gerade jetzt im Sommer kann man den Feierabend doch wunderbar nutzen. Vielleicht noch für eine kleine Radeltour, einmal so ein bisschen um den Block fahren oder noch Zwischenstationen im Biergarten machen, eine schöne Brotzeit zu sich nehmen. Macht euch einen schönen Feierabend mit uns, mit Radio Schwaben. Schönen Montag.
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0: zwischendurch einfach mal das Radio ein bisschen lauter drehen mit mehr 80er, 90ern und aktuellen Hits. So gehört sich das, ne? Auf dem Weg in den Feierabend. Radio Schwaben ist hier. Maria Pfister vom Kulturschlüssel des Bayerischen Roten Kreuzes hat sich an uns gewandt. Der Kulturschlüssel ist eine tolle Initiative, die es Menschen mit Beeinträchtigungen möglich macht, auch am normalen Leben teilzuhaben, mit auch verschiedenen Veranstaltungen. Beispielsweise ist hier eine Benefizveranstaltung geplant. Leider Gottes ist der Bühnenbauer kurzfristig ausgefallen und deswegen hat sie eine Bitte.
1: Wir suchen dringend eine Bühne, circa 5x3 Meter, mit Dach, Licht und Tontechnik für unser BRKs Benefiz Sommerfestival am 24.07.2026 in Gersthofen. Es gibt ein professionelles Live-Bühnenprogramm von Künstlern, die uns an diesem Tag für den guten Zweck pro bono unterstützen. Die Einnahmen dieses Tages kommen dem BRK Kulturschlüssel zugute.
0: Die Infos haben wir auch nochmal auf unserer Homepage gepackt. Also wenn ihr jemanden kennt, der sich im Bereich Bühnenbau irgendwie auskennt, beziehungsweise da auch tätig ist und auch eine Bühne mit Technik hat, dann bitte bei uns bei Radio Schwaben melden für diese Benefizveranstaltung am 24. Juli in Gersthofen. Wir geben das dann natürlich sehr gerne an den Kulturschlüssel des BRK weiter. Danke schon mal im Voraus.

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1: Es ist 17 Uhr und 27 Minuten. 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
2: Am Abend lockert es stellenweise schon etwas auf. Zwischen Nordschwaben und dem Allgäu wechseln sich Wolken und freundlichere Abschnitte ab. Dazu weht nur leichter Wind. In der Nacht ist es meist klar, die Luft kühlt auf etwa 14 bis 17 Grad ab. Und der Radio Schwaben 3-Tage-Trend? Morgen gibt es erst noch einige Wolken, später ist es oft dicht bewölkt. Dazu wieder warm bis heiß mit 28 bis 31 Grad. Am Mittwoch überwiegen die Wolken, dazu ist es etwas gedämpfter. Und im weiteren Wochenverlauf zeigt sich wieder öfter die Sonne, bei uns insgesamt sommerlich warm. Die aktuellen Wetterwerte. In Schwabmünchen 25 Grad bei starker Bewölkung, in Obergünzburg 21 Grad, in Rhein am Lech 26 Grad und bedeckt.
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3: B28 Neu-Ulm Richtung Hittistetten, zwischen Senden und dem Dreieck Hittistetten, hier steht ein Liegenbleiber, Pannenfahrzeug auf dem Standstreifen. B31 Lindau Richtung Friedrichshafen, zwischen Sigmastel und Kressbronn, hier hat es einen LKW-Unfall gegeben, hier ist die Fahrbahn gesperrt. Geblitzt wird in Augsburg auf dem Alten Postweg und der Zollernstraße, in Donauwörth auf dem Bahnweg, in Dillingen steht ein Blitzer auf der Donaustraße, in Illerkirchberg auf der Unterweilerstraße, in Neuses auf der Ulmerstraße, in Oberschöneck wird auf der Hauptstraße geblitzt und in Memmingen auf der Münchnerstraße.
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3: Denke mal, die meisten von euch werden ihren Urlaub im Sommer schon gebucht haben. Wenn nicht und ihr braucht vielleicht noch irgendwie so einen Last-Minute-Tipp, wir haben einfach mal so gefragt auf der Straße, ne? Wo geht's denn hin dieses Jahr? Was sind so eure Urlaubsziele? Die Antworten gibt's gleich und vielleicht ist ja noch etwas für Kurzentschlossene mit dabei.
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0: 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Schönen Feierabend mit Radio Schwaben. Heute in 4 Wochen ist schon der erste Ferientag der Sommerferien. Das heißt, das geht jetzt wirklich wahnsinnig schnell. Viele sind mit Sicherheit schon irgendwie relativ safe, was die Urlaubsplanung angeht für den Sommer und wissen schon genau, wo es hingeht. Gibt ja auch welche, die fahren schon seit vielen Jahren immer an den gleichen Ort. Hat natürlich auch Vorteile, weil man weiß genau, was einen erwartet. Ja, aber es gibt ja auch viele, die wollen mal was Neues ausprobieren. Wir haben euch mal gefragt, wie sieht's aus? Urlaubsplanung, wo soll's hingehen?
1: Cornwall, England. Es ist einfach die Landschaft, die Atmosphäre, die Menschen, das Essen. Ich fand es faszinierend.
2: In den wenig besuchten Ecken im Balkan. Weil es einfach schön ist, unberührt noch ganz viel.
3: Die Philippinen, weil die wunderschön sind, die Leute unfassbar nett. Wenn man taucht und die Unterwasserwelt liebt, dann glaube ich, gibt es fast nichts Schöneres auf der Welt.
4: Antarktis, es war einfach faszinierend. Mit Pinguinen, es stand zwar, dass man nur maximal 5 Meter ran durfte, aber die Pinguine hatten es nicht gelesen.
0: Sehr schön. Also da sind, glaube ich, wirklich tolle Tipps dabei. Auch ein paar Exoten, ne, was man einfach mal ausprobieren kann, was man vielleicht bisher so im Urlaub noch nicht gemacht hat.

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0: Hallo im Feierabend, Hammermontag hier bei Radio Schwaben. Ja, auch wenn wir schon vor einer Woche ausgeschieden sind bei der Fußball-Weltmeisterschaft, trotzdem finde ich, gibt es immer noch sehr spannende Begegnungen, wenn wir mal so auf das Wochenende schauen, ja, dass Argentinien gegen WM-Neuling Kap Verde in die Verlängerung musste. Das fand ich jetzt schon sensationell, dann doch noch mit 3-2 gewonnen. Die Franzosen haben sich schwer getan gegen Paraguay. Das ist ja die Mannschaft, die uns aus dem Turnier geschmissen hat. Letzte Woche Montag auch gerade mal 1-0 gewonnen durch einen Elfmeter von Mbappé. Ja, und gestern Abend natürlich eigentlich der Knaller. Brasilien als fünfmaliger Weltmeister, auch einer der Favoriten in diesem Jahr, die sind gegen Norwegen ausgeschieden. Erling Haaland, der Topstar aus Norwegen, hat mal wieder den Hammer ausgepackt mit einem Doppelschlag. 2-0 gewonnen, also war jetzt so auch nicht mehr zu rechnen. Heute Abend gibt es, finde ich, auch ein interessantes Knallerspiel, nämlich Portugal gegen Spanien. Die Spanier sind ja auch Favorit auf den Titel. Mal sehen, ob die Portugiesen ihnen unter Umständen ein Bein stellen können. Wäre ja nicht der erste Favorit, der ins Straucheln gerät. Warten wir es ab.
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1: Heute am Abend lockert es langsam auf, die letzten Schauer sind durch, dazu weht nur noch leichter Wind. In der Nacht ist es meist klar, die Temperaturen gehen auf 14 bis 17 Grad zurück. Der Radio Schwaben 3-Tage-Trend. Morgen gibt es zwischen Nordschwaben und dem Allgäu oft erst Wolken, später ist es meist freundlich bis heiter und deutlich wärmer mit 28 bis 31 Grad. Am Mittwoch dominieren wieder mehr Wolken, dazu ist es etwas gedämpfter warm. Im weiteren Wochenverlauf zeigt sich ein Mix aus Wolken und Sonne, bei uns insgesamt weiter sommerlich warm. In Dasing 26 Grad bei starker Bewölkung, in Marktoberdorf 23 Grad und trocken, sowie in Harburg 24 Grad bei bedecktem Himmel.
2: 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Es ist 17 Uhr und 56 Minuten. 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
3: Ich bin Justin Hamm. Der Fußball-Weltverband FIFA steht massiv unter Druck. US-Präsident Trump hat zugegeben, beim Verband um eine Überprüfung der roten Karte von US-Stürmer Balogun gebeten zu haben. Die FIFA setzte die Sperre für die WM dann ohne Erklärung aus. Fußballvertreter und Politiker weltweit sind darüber entsetzt. Der sportpolitische Sprecher der Unionsfraktion im Bundestag, Meyer, sagte bei T-Online, sollte der Vorwurf stimmen, hätte sich die FIFA ihrer Integrität vollends beraubt. Die Bundesregierung hat sich auf den Haushalt für 2027 geeinigt. Finanzminister Klingbeil plant Ausgaben von 555 Milliarden Euro und eine Neuverschuldung von gut 200 Milliarden. Vor allem die Verteidigungsausgaben steigen massiv um ein Drittel im Vergleich zu diesem Jahr. Klingbeil begründet das mit der Bedrohung durch Russland. Der Bundestag soll den Haushalt dann Ende November verabschieden. Wir bleiben beim Kabinett. Das hat sich auf einen Gesetzentwurf von Bauministerin Huberts geeinigt. Wohngeldempfänger müssen sich auf Kürzungen oder sogar die komplette Streichung ihrer staatlichen Unterstützung einstellen. Das Wohngeld soll nicht mehr an die Inflation angepasst und die Heizkostenkomponente halbiert werden. Und insgesamt sollen weniger Menschen die Leistung bekommen. Aktuell profitieren 1,2 Millionen Haushalte. 1984 soll er die 19-jährige angehende Krankenschwester Maria getötet haben. Dann tauchte er jahrelang unter und wurde vergangenes Jahr gefasst. Deshalb ist ein 67-Jähriger vergangene Woche in Aschaffenburg zu lebenslanger Haft verurteilt worden. Nun hat die Verteidigung Revision eingelegt. Der Angeklagte hatte gestanden, sein Anwalt aber auf Totschlag plädiert. Der wäre inzwischen verjährt. Top-Favorit Tadej Pogacar hat die dritte Etappe der Tour de France gewonnen und das gelbe Trikot des Gesamtführenden übernommen. Der Radstar aus Slowenien gewann nach 196 Kilometern in den Pyrenäen. Die Etappe fand aufgrund der großen Waldbrände in Südfrankreich teilweise ohne Zuschauer statt.
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4: B31 Lindau Richtung Friedrichshafen. Zwischen Sigmastel und Kressbronn hat es einen LKW-Unfall gegeben. Hier ist die Fahrbahn gesperrt. Die aktuellen Blitzer stehen in Augsburg in der Zollernstraße. In Dillingen wird auf der Donaustraße geblitzt. Dann haben wir einen Blitzer in Neuses auf der Ulmer Straße. In Weiler-Simmerberg, Alte Salzstraße. Auf der Europastraße in Neu-Ulm steht ein Blitzer. Und auf der A96 bei Wangen.
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4: Wir haben schon drüber gesprochen. Heute an diesem 6. Juli ist Tag des Kusses. Das heißt, wenn ihr gleich nach Hause kommt, vielleicht eurer Partnerin, eurem Partner mal einen besonders dicken Schmatzer geben zur Begrüßung. Ich bin Ralf Hohn. Schönen Feierabend.
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0: 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Dazu haben wir einen Tierarzt zu Gast, der uns über den ständigen Futterwechsel bei Hund und Katze aufklärt. 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Also nicht verpassen, um 5 einschalten und top informiert in den Tag starten. Ich freue mich auf euch. Bis morgen.
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0: Es ist 18 Uhr und 25 Minuten. 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
1: Zum Start in diesen frühen Abend lockern die Wolken stellenweise schon etwas auf. In der Nacht ist es meist klar oder nur locker bewölkt. Dazu sinken die Temperaturen auf 14 bis 17 Grad. Der Radio Schwaben 3-Tage-Trend. Morgen ist es freundlich bis wolkig, am Nachmittag verbreitet warm bis heiß mit 28 bis 31 Grad und zeitweise mehr Wolken. Am Mittwoch zeigt sich der Himmel oft wolkig bis bedeckt, insgesamt aber etwas kühler. Im weiteren Wochenverlauf gibt es in Bayerisch-Schwaben und dem Allgäu einen Mix aus Wolken und Sonne mit ähnlichem Sommerwetter. Aktuell meldet Fischach 26 Grad und stark bewölkt, in Immenstadt 23 Grad, in Asbach-Beumenheim 25 Grad bei bedecktem Himmel.
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3: B31 Lindau Richtung Friedrichshafen. Zwischen Sigmastel und Kressbronn hat es einen LKW-Unfall gegeben. Hier ist die Fahrbahn gesperrt. Die aktuellen Blitzer stehen in Augsburg in der Zollernstraße. In Dillingen wird auf der Donaustraße geblitzt. Dann haben wir einen Blitzer in Neuses auf der Ulmer Straße. In Weiler-Simmerberg, Alte Salzstraße. Auf der Europastraße in Neu-Ulm steht ein Blitzer. Und auf der A96 bei Wangen.
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Das war der Montagnachmittag Feierabend hier bei uns bei Radio Schwaben. Ich wünsche euch gleich viel Spaß mit Martina Neu, die natürlich auch mehr 80er, 90er und aktuelle Hits für euch bereithält und euch gut gelaunt durch den Montagabend bringt. Ich sag tschüss, bis morgen. Mein Name ist Ralf Hohn.

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3: Am Abend gibt es bei uns noch freundliche Abschnitte bei lockeren Wolken. In der Nacht klart es in Bayerisch-Schwaben und dem Allgäu vielerorts weiter auf. Dazu kühlt es auf etwa 14 bis 17 Grad ab. Morgen ist es oft noch recht sonnig. Später ziehen wieder mehr Wolken durch. Dazu ist es spürbar wärmer mit 28 bis 30 Grad.
4: Der Radio Schwaben 3-Tage-Trend.
3: Morgen also warm und zeitweise wolkig. Am Mittwoch insgesamt etwas gedämpfter, mit vielen Wolken und nur noch einzelnen Auflockerungen. Am Donnerstag ist es meist freundlich bis wolkig, die Temperaturen gehen aber weiter leicht zurück. Die aktuellen Wetterwerte. In Velden 25 Grad. In Mauerstetten 24 Grad bei starker Bewölkung. In Donauwörth 25 Grad.
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1: Es ist 18 Uhr und 58 Minuten. 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
6: Ich bin Moritz Einzel. Die Fußball-WM wird heute von einem Skandal um die Aufhebung einer Rotsperre von US-Stürmer Folarin Balogun überschattet. Jetzt hat US-Präsident Trump bestätigt, dass er FIFA-Präsident Infantino gebeten hat, die Karte zu überprüfen.
7: Yes, I asked for a review by FIFA.
8: Ja, ich habe bei der FIFA um eine Überprüfung gebeten. Ich habe mit einem hochrespektierten Mann gesprochen, weil ich nicht finde, dass da ein Foul passiert war. Und sie haben eine brillante Entscheidung getroffen. Ich finde, die Entscheidung des Schiedsrichters war schrecklich. Rote Karte, ich wusste gar nicht, was das ist. Aber als ich es herausfand, habe ich gesagt, ihr macht wohl Witze.
6: Balogun ist nun spielberechtigt für das WM-Achtelfinale der USA gegen Belgien heute Nacht ab 2 Uhr. Bereits um 21 Uhr trifft Portugal auf Spanien. Bundesfinanzminister Klingbeil hat den neuen Bundeshaushalt verteidigt. Klingbeil erklärte, die Bundesregierung setze auf Investitionen und Reformen. Man könne Deutschland nicht mit einer schwarzen Null gegen den russischen Machthaber Putin verteidigen. Man müsse in kürzester Zeit 3 Jahrzehnte aufholen, in denen die Bundeswehr runtergespart wurde. Das Kabinett hatte den Bundeshaushalt 2027 auf den Weg gebracht. Vorgesehen sind unter anderem 200 Milliarden Euro neue Schulden. Der Wirtschaftsrat der CDU spricht sich für längere Ladenöffnungszeiten an Sonntagen aus.

0: Generalsekretär Steiger begrüßt zwar den Regierungsplan, Bäckereien und Buchhandlungen länger öffnen zu lassen, fordert aber mehr Flexibilität für den gesamten Einzelhandel. Auch der Handelsverband HDE hatte sich dafür ausgesprochen. Der slowenische Radprofi Tadej Pogačar hat die dritte Etappe der Tour de France gewonnen. Bei der ersten Pyrenäen-Etappe über 196 Kilometer kam Pogačar 2 Sekunden vor seinem ärgsten Rivalen Jonas Vingegaard aus Dänemark ins Ziel. Pogačar löste Vingegaard damit auch im gelben Trikot des Gesamtführenden ab.
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2: Vorsicht auf der A8 München Richtung Stuttgart. Zwischen Zusmarshausen und Burgau liegen Gegenstände auf dem linken Fahrstreifen. Auf der B16 Günzburg Richtung Donauwörth staut es sich auf Höhe Donauwörth auf 1 Kilometer mit bis zu 13 Minuten Zeitverlust. Und zwischen Donauwörth Stadtmitte Auchesheim und B2 Asbach-Bäumenheim Ausfahrt zur B16 ist der Verkehr wegen eines Unfalls stockend. In der Gegenrichtung auf der B16 Kaufbeuren Richtung Günzburg staut es sich zwischen Mindelheim Ost und Abzweig nach Mindelheim auf 3 Kilometern mit bis zu 10 Minuten Zeitverlust. Und hier die neuesten Blitzer auf Radio Schwaben. Auf der Donaustraße in Dillingen, auf der B12 bei Kraftisried und am Merxle in Oberschöneck. Die kostenfreie Verkehrs- und Blitzer-Hotline 08000 11 82 11.
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2: Wir haben wieder nur die größten Hits für euch rausgesucht, für ganz Bayerisch-Schwaben und das Allgäu. Durch diese Stunde begleitet euch Martina Neu. Viel Spaß!

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1: Es ist 19 Uhr und 28 Minuten. 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
2: Zum Start in diesen Abend ist es meist dicht bewölkt, einzelne Schauer klingen rasch ab. In der Nacht lockert es häufiger auf und die Temperaturen sinken auf 14 bis 17 Grad. Der Radio Schwaben 3-Tage-Trend. Morgen ist es erst freundlich bis wechselnd bewölkt, später zieht es wieder zu und am Nachmittag ist es warm mit 28 bis 30 Grad. Am Mittwoch überwiegen die Wolken, zwischendurch sind aber auch freundlichere Abschnitte dabei. Im weiteren Wochenverlauf ist es etwas kühler und meist wolkig bis zeitweise aufgelockert in Bayerisch-Schwaben und dem Allgäu. Aktuell meldet Rehling 25 Grad, in Nesselwang wolkenlos bei 23 Grad, in Burtenbach 26 Grad.
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2: Auf der B16 Günzburg Richtung Donauwörth staut es sich auf Höhe Donauwörth auf 1 Kilometer. Der Zeitverlust beträgt bis zu 13 Minuten. In der Gegenrichtung, auf der B16 Kaufbeuren Richtung Günzburg, sind zwischen Mindelheim Ost und dem Abzweig nach Mindelheim 3 Kilometer Stau mit bis zu 10 Minuten Zeitverlust. Auf der B31 Lindau Richtung Friedrichshafen ist zwischen Sigmarszell und Kressbronn B467 die Richtungsfahrbahn blockiert. Grund ist ein schwerer Unfall mit einem LKW. Und hier die neuesten Blitzer auf Radio Schwaben. Auf der B19 bei Sonthofen und auf der B12 bei Kraft-Diesried. Gute Fahrt mit Radio Schwaben.
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2: 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In den nächsten 30 Minuten ist das für alle, die jetzt noch arbeiten müssen. Freut euch auf Two Princes mit Spin Doctors, Smooth Operator von Sade und Dreams mit The Cranberries.

0: Mit Kai Zorn aus der Radio Schwaben Wetterredaktion haben wir einen Blick aufs Wetter geworfen für diese Woche und es sieht sehr gut aus.
1: Die Temperaturen ändern sich zunächst kaum und liegen bei knapp 20 Grad im äußersten Osten und bei etwas über 25 Grad im Westen.
0: Außerdem starten bald die Sommerferien. Für viele bedeutet das endlich der große Sommerurlaub. Deswegen haben wir euch mal gefragt, was eure Geheimtipps sind.
2: Cornwall, England. Es ist einfach die Landschaft, die Atmosphäre. Ich fand es faszinierend.
3: In den wenig besuchten Ecken im Balkan. Weil es einfach schön ist, unberührt noch.
0: Einen Tag haben wir noch im Frühstücksradio ohne Lukas Prosser. Also schaltet morgen deswegen um 5 Uhr wieder ein. Dann verbringen wir gemeinsam eine entspannte Zeit zusammen. Bis morgen.
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2: Heute Abend ist es bei uns meist dicht bewölkt. In den kommenden Stunden sind nur vereinzelt noch ein paar Tropfen dabei. Dazu ist es mild mit meist 18 bis 21 Grad. In der Nacht der Radio Schwaben 3-Tage-Trend. Morgen ist es zwischen Nordschwaben und dem Allgäu erst freundlich bis wolkig. Am Nachmittag zieht es wieder stärker zu. Dazu ist es warm mit 28 bis 30 Grad. Am Mittwoch überwiegen die Wolken. Später sind höchstens kurze Auflockerungen drin und die Temperaturen gehen etwas zurück. Im weiteren Wochenverlauf ist es wechselnd bewölkt, insgesamt aber etwas kühler als zu Wochenbeginn. Aktuell meldet Friedberg 25 Grad, in Dietmannsried leicht bewölkt bei 25 Grad, in Burgau 26 Grad.
0: Es ist 19 Uhr und 58 Minuten. 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
3: Ich bin Moritz Einzel. Der Bundeshaushalt für das kommende Jahr steht. Das Kabinett hat den Entwurf beschlossen und Finanzminister Klingbeil hat begründet, warum im Etat deutlich mehr Geld für Verteidigung vorgesehen ist. Man müsse in kürzester Zeit 3 Jahrzehnte aufholen, in denen die Bundeswehr runtergespart worden sei.
4: Und ich will, dass wir auch in Zukunft in unserem Land sicher leben können, dass unsere Kinder hier sicher aufwachsen und dafür muss jetzt investiert werden. Das kostet viel Geld, ja, und damit steigen auch die Schulden. Aber Deutschland ist eine starke Volkswirtschaft, die größte in Europa, die drittgrößte in der Welt. Und unser Schuldenstand liegt deutlich unter dem Schnitt der Eurogruppe. Es ist also richtig, dass wir so handeln.
3: Die Neuverschuldung im Haushalt 2027 soll bei gut 200 Milliarden Euro liegen. Spirituosen wie Rum, Wodka, Korn und weitere alkoholische Getränke sollen nach Plänen der Bundesregierung höher besteuert werden. Zum neuen Jahr sollen die Steuersätze um jeweils 20% steigen. Das sieht ein Gesetzentwurf vor, den das Kabinett auf den Weg gebracht hat. Nicht betroffen ist die Biersteuer. Für Wein gibt es keine besondere Steuer. 1984 soll er die 19-jährige angehende Krankenschwester Maria getötet haben. Dann tauchte er jahrelang unter und wurde vergangenes Jahr gefasst. Deshalb ist ein 67-Jähriger vergangene Woche in Aschaffenburg zu lebenslanger Haft verurteilt worden. Nun hat die Verteidigung Revision eingelegt. Der Angeklagte hatte gestanden, sein Anwalt aber auf Totschlag plädiert. Der wäre inzwischen verjährt. Jetzt steht es endgültig fest, die Fußballnationalmannschaft der USA kann im WM-Achtelfinale heute Nacht gegen Belgien mit Stürmer Follerin Balogun auflaufen. Die FIFA hatte überraschend die Rotsperre des Angreifers zur Bewährung ausgesetzt. Eine Beschwerde Belgiens dagegen wies der Weltverband zurück. US-Präsident Trump räumte ein, dass er eine Prüfung der roten Karte angeregt hatte. FIFA-Präsident Infantino beteuerte, unabhängige Gremien hätten Balloguns Rotsperre aufgehoben.
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2: Auf der B16 Günzburg Richtung Donauwörth staut es sich auf Höhe Donauwörth auf 1 Kilometer. Der Zeitverlust beträgt bis zu 13 Minuten. Und hier die neuesten Blitzer auf Radio Schwaben. In der Friedberger Straße in Augsburg und auf der Ulmer Landstraße in Neuseß. Auf der B12 bei Kraftisried. Gute und sichere Fahrt.
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3: Es ist 20 Uhr und 26 Minuten. 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
4: Heute Abend ist es bei uns meist stark bewölkt. In den kommenden Stunden bleibt es noch angenehm warm und in der Nacht sinken die Temperaturen auf etwa 14 bis 18 Grad. Der Wind spielt kaum eine Rolle und zwischen Nordschwaben und dem Allgäu zeigen sich nur vereinzelt noch kurze Auflockerungen.
3: Der Radio Schwaben 3-Tage-Trend.
4: Morgen ist es oft freundlich bis wolkig. Am Nachmittag setzt sich dann verbreitet dichte Bewölkung durch. Dazu wird es mit 28 bis 30 Grad deutlich wärmer. Am Mittwoch ist es insgesamt wolkiger und nicht mehr ganz so warm. Im weiteren Wochenverlauf geht die Temperatur etwas zurück. Dazu gibt es einen Mix aus Wolken und zeitweiligen Auflockerungen. Aktuell meldet Neuses 24 Grad. In Lindau sind es 26 Grad bei starker Bewölkung und trocken. In Neu-Ulm klar bei 25 Grad.
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4: Vorsicht auf der B12 zwischen Kempten und Buchlohe auf Höhe A7 Kempten. In beiden Richtungen sind Rehe auf der Fahrbahn. Und hier die neuesten Blitzer auf Radio Schwaben. In Augsburg auf der Friedberger Straße, in Neuses auf der Ulmer Landstraße und auf der B12 bei Kraftisried. Kommt's gut an.
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4: Starten wir rein. Mein Name ist Martina Neu und ob im Auto, bei der Arbeit oder zu Hause, egal wo ihr seid, wir sind heute Abend bei euch. Freut euch auf Texas mit Summer Sun, True von Spandau Ballet und Edwin Collins mit A Girl Like You.

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1: Heute Abend ist es meist dicht bewölkt, örtlich fällt noch etwas Regen. In der Nacht lockert es stellenweise auf, dazu kühlt es auf 14 bis 18 Grad ab. Der Radio Schwaben 3-Tage-Trend. Morgen gibt es zwischen Nordschwaben und dem Allgäu oft noch viele Wolken, später ist es überwiegend trocken. Und am Nachmittag warm bis heiß mit 28 bis 30 Grad. Am Mittwoch zeigt sich der Himmel weiter meist wolkig bis bedeckt, insgesamt aber etwas kühler. Im weiteren Wochenverlauf gibt es wieder mehr freundliche Abschnitte, die Temperaturen gehen dabei leicht zurück. Derzeit in Stadtbergen 23 Grad, in Kempten am Rathaus 24 Grad und in Illertissen stark bewölkt bei 26 Grad.
0: Es ist 20 Uhr und 55 Minuten. 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
2: Ich bin Moritz Einzel. Im umstrittenen Fall Follerin Balogun bleibt die FIFA bei ihrer Entscheidung. Der US-Stürmer darf heute Nacht im Achtelfinale gegen Belgien spielen. Den Einspruch des belgischen Fußballverbandes hat der Weltverband zurückgewiesen. Die FIFA hatte Balloguns Rotsperre für das Achtelfinale überraschend zur Bewährung ausgesetzt. Vorausgegangen war eine

0: nicht gegen Putin verteidigen. Wir müssen deswegen in kürzester Zeit 3 Jahrzehnte aufholen, in denen unsere Bundeswehr runtergespart wurde. Wir müssen Jahrzehnte aufholen, in denen wir nicht in unsere Verteidigungsfähigkeit investiert haben. Und dabei keine neuen Schulden zu machen, das geht nicht. Das ist wie ohne Rakete zum Mond fliegen.
1: Im Etat 2027 sind Ausgaben von mehr als 555 Milliarden Euro vorgesehen und neue Schulden von mehr als 200 Milliarden. Ab Mittwoch fahren in Nürnberg wieder mehr Straßenbahnen. Nach hitzebedingten Schäden zwischen Schienen und Straße sollen die Linien 4, 5, 7 und 10 auf weiteren Streckenabschnitten rollen. Die Hitze hatte die Füllmasse aufgeweicht, die hatte sich dann um die Räder gewickelt. Wenn die Reinigungsarbeiten wie geplant laufen, soll ab dem Wochenende das gesamte Netz wieder befahrbar sein. Topfavorit Tadej Pogacar hat die 3. Etappe der Tour de France gewonnen und das gelbe Trikot des Gesamtführenden übernommen. Der Radstar aus Slowenien gewann nach 196 Kilometern in den Pyrenäen. Die Etappe fand aufgrund der großen Waldbrände in Südfrankreich teilweise ohne Zuschauer statt.
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3: Ruhiger und störungsfreier Verkehr im Sendegebiet. Geblitzt wird nur an einer Stelle, auf der Friedberger Straße in Augsburg und der Bäumen Heimer Straße in Mertingen. Die kostenfreie Verkehrs- und Blitzer-Hotline 08000 11 82 11.
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3: Die letzte Stunde am Montagabend und Radio Schwaben spielt euch die größten Hits ohne Unterbrechung.

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1: Es ist 21 Uhr und 27 Minuten. 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
2: Heute Abend ist es meist dicht bewölkt. Einzelne Schauer klingen mehr und mehr ab. Dazu ist es noch angenehm warm bei 20 bis 23 Grad. In der Nacht lockert es in Bayerisch-Schwaben und dem Allgäu stellenweise auf. Die Luft kühlt auf 14 bis 17 Grad ab. Der Radio Schwaben 3-Tage-Trend. Morgen gibt es oft noch viele Wolken, später ist es meist trocken und am Nachmittag verbreitet warm bis heiß mit 28 bis 30 Grad. Am Mittwoch zeigt sich der Himmel weiter häufig wolkig, insgesamt aber etwas kühler. Im weiteren Wochenverlauf ist es wechselnd bewölkt und die Temperaturen gehen in unserer Region leicht zurück. In Meitingen 22 Grad, in Memmingen wolkenlos bei 22 Grad, in Möttingen 24 Grad und trocken.
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2: Alles frei auf den Straßen, keine Staus oder Verkehrsbehinderung in der Region. Es ist nur ein Blitzer gemeldet, auf der Bäumenheimer Straße in Mertingen. Gute Fahrt mit Radio Schwaben.
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2: Für ganz Bayerisch Schwaben und das Allgäu. Ich begleite euch noch bis Mitternacht auf Radio Schwaben. Viel Spaß, freut euch auf Eiffel 65 mit Blue, Into the Groove von Madonna und Robin mit Show Me Love. 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

0: mit Kai Zorn aus der Radio Schwaben Wetterredaktion haben wir einen Blick aufs Wetter geworfen für diese Woche und es sieht sehr gut aus.
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0: Außerdem starten bald die Sommerferien. Für viele bedeutet das endlich der große Sommerurlaub. Deswegen haben wir euch mal gefragt, was eure Geheimtipps sind.
2: Cornwall, England. Es ist einfach die Landschaft, die Atmosphäre. Ich fand es faszinierend.
3: In den wenig besuchten Ecken im Balkan. Weil es einfach schön ist, unberührt noch.
0: Einen Tag haben wir noch im Frühstücksradio ohne Lukas Prosser. 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Dann verbringen wir gemeinsam eine entspannte Zeit zusammen. 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
2: Zum Start in diesen späten Abend ist es meist bedeckt. In der Nacht lockert es dann auf. Dazu sinken die Temperaturen auf 14 bis 18 Grad. Morgen zeigt sich das Wetter zunächst mit etwas Sonne. Später dominieren wieder die Wolken. Und am Nachmittag wird es verbreitet heiß mit 28 bis 31 Grad.
3: Der Radio Schwaben 3-Tage-Trend.
2: Morgen also warm bis heiß und meist trocken. In Bayerisch-Schwaben bleibt es am Mittwoch bei überwiegend Wolken deutlich angenehmer. Im weiteren Wochenverlauf lockert es wieder etwas auf. Insgesamt ist es aber etwas kühler als morgen. Die aktuellen Wetterwerte. In Königsbrunn 23 Grad bei starker Bewölkung. In Buxheim 20 Grad bei wolkenlosem Himmel. In Wertingen 23 Grad.
1: 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Es ist 21 Uhr und 58 Minuten. 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
4: Ich bin Moritz Einzel. Im umstrittenen Fall Follerin Balogun bleibt die FIFA bei ihrer Entscheidung. Der US-Stürmer darf heute nach dem Achtelfinale gegen Belgien spielen. Den Einspruch des belgischen Fußballverbandes hat der Weltverband zurückgewiesen. Die FIFA hatte Baloguns Rotsperre für das Achtelfinale überraschend zur Bewährung ausgesetzt. Vorausgegangen war eine Intervention von US-Präsident Trump. Die Partie USA gegen Belgien wird heute Nacht um 2 Uhr angepfiffen. Bereits in diesen Minuten beginnt das Spiel Portugal gegen Spanien. Das Bundeskabinett hat den Haushalt für das kommende Jahr beschlossen. Finanzminister Klingbeil verteidigte die hohe Neuverschuldung. Dabei gehe es insbesondere um die Sicherheit unseres Landes. Der Frieden in Europa sei durch Putins imperialistischen Wahn bedroht wie lange nicht, so Klingbeil.
5: Und ich will das sehr klar sagen, mit der schwarzen Null können wir uns nicht gegen Putin verteidigen. Wir müssen deswegen in kürzester Zeit 3 Jahrzehnte aufholen, in denen unsere Bundeswehr runtergespart wurde. Wir müssen Jahrzehnte aufholen, in denen wir nicht in unsere Verteidigungsfähigkeit investiert haben. Und dabei keine neuen Schulden zu machen, das geht nicht. Das ist wie ohne Rakete zum Mond fliegen.
4: Im Etat 2027 sind Ausgaben von mehr als 555 Milliarden Euro vorgesehen und neue Schulden von mehr als 200 Milliarden. Ab Mittwoch fahren in Nürnberg wieder mehr Straßenbahnen. Nach hitzebedingten Schäden zwischen Schienen und Straße sollen die Linien 4, 5, 7 und 10 auf weiteren Streckenabschnitten rollen. Die Hitze hatte die Füllmasse aufgeweicht, die hatte sich dann um die Räder gewickelt. Wenn die Reinigungsarbeiten wie geplant laufen, soll ab dem Wochenende das gesamte Netz wieder befahrbar sein. Topfavorit Tadej Pogacar hat die 3. Etappe der Tour de France gewonnen und das gelbe Trikot des Gesamtführenden übernommen. Der Radstar aus Slowenien gewann nach 196 Kilometern in den Pyrenäen. Die Etappe fand aufgrund der großen Waldbrände in Südfrankreich teilweise ohne Zuschauer statt.
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2: Alles frei auf den Straßen, keine Staus oder Verkehrsbehinderungen in der Region. Es ist nur ein Blitzer gemeldet auf der Bäumenheimer Straße in Merting. Gute Fahrt mit Radio Schwaben.
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2: Ich bin Martina Neu. 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

0: Es ist 22 Uhr und 25 Minuten. 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
1: Zum Start in diesen späten Abend ist es bei uns meist trocken, bei aufgelockerter bis dichter Bewölkung. In der Nacht klart es häufiger auf, dazu kühlt es auf 14 bis 18 Grad ab. Der Radio Schwaben 3-Tage-Trend. Morgen ist es erst freundlich bis locker bewölkt. Am Nachmittag ziehen wieder mehr Wolken auf. Dazu ist es zwischen Nordschwaben und dem Allgäu heiß mit 28 bis 31 Grad. Am Mittwoch überwiegen dann die Wolken. Dazu ist es etwas gedämpfter warm. Im weiteren Wochenverlauf zeigt sich das Wetter ähnlich mit etwas mehr Auflockerungen. In Hornstetten 21 Grad, in Oberstaufen 17 Grad und in Krumbach 20 Grad bei stark bewölktem Himmel.
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1: Ruhiger und störungsfreier Verkehr im Sendegebiet. Geblitzt wird nur an einer Stelle. Auf der Bäumenheimer Straße in Mertingen. Die kostenfreie Verkehrs- und Blitzer-Hotline 08000 11 82 11.
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1: Und jetzt mehr 80er, 90er und aktuelle Hits. Von Nordschwaben bis ins Allgäu. Im Studio für euch Martina Neu. Einen schönen guten Abend. Und jetzt für euch Oasis mit Don't Look Back in Anger. Always on My Mind von Pet Shop Boys und La Bouche mit Fallin' in Love. Los geht's.

0: Stunden ist es meist trocken, dazu gibt es oft noch viele Wolken. Die Temperaturen gehen bis zum Morgen auf 14 bis 18 Grad zurück. Morgen zeigt sich das Wetter zunächst mit etwas Sonne, später überwiegen wieder die Wolken. Und am Abend ist es verbreitet warm bis heiß mit 28 bis 31 Grad. Dazu frischt der Wind zeitweise etwas auf. Der Radioschwaben 3-Tage-Trend. Morgen also sommerlich warm, aber oft wolkig. Am Mittwoch deutlich gedämpfter, mit vielen Wolken und nur noch etwas freundlicheren Abschnitten. Und im weiteren Wochenverlauf ist es bei uns in Bayerisch-Schwaben etwas freundlicher, insgesamt aber nicht mehr ganz so warm. In Inningen 18 Grad, in Jengen 19 Grad bei starker Bewölkung, in Dillingen 20 Grad und bedeckt.
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2: Es ist 22 Uhr und 59 Minuten. 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
3: Ich bin Hendrik Daum. Bundesfinanzminister Klingbeil hat den neuen Bundeshaushalt verteidigt. Klingbeil erklärte, die Bundesregierung setze auf Investitionen und Reformen. Man könne Deutschland nicht mit einer schwarzen Null gegen den russischen Machthaber Putin verteidigen. Man müsse in kürzester Zeit 3 Jahrzehnte aufholen, in denen die Bundeswehr runtergespart wurde. Das Kabinett hatte den Bundeshaushalt 2027 auf den Weg gebracht. Vorgesehen sind unter anderem 200 Milliarden Euro neue Schulden. Nicht nur die Zahl der Asylanträge in Deutschland sinkt stark, sondern auch die der unerlaubten Einreisen. Im ersten Halbjahr hat die Bundespolizei rund 24.000 Fälle registriert, 22% weniger als im Vorjahreszeitraum. Seit den verschärften Grenzkontrollen wurden fast 39.000 Menschen direkt an der Grenze zurückgewiesen. Große Sorge um Ralf Siegel. Der 80-jährige Komponist liegt offenbar mit einer schweren Lungenentzündung im künstlichen Koma. Das berichten Merkur und TZ unter Berufung auf den engsten Familienkreis. Ralf Siegel hat unter anderem das Lied »Ein bisschen Frieden« geschrieben, mit dem Nicole 1982 den Eurovision Song Contest gewonnen hat. Der slowenische Radprofi Tadej Pogacar hat die 3. Etappe der Tour de France gewonnen. Bei der ersten Pyrenäen-Etappe über 196 Kilometer kam Pogacar 2 Sekunden vor seinem ärgsten Rivalen Jonas Vingegaard aus Dänemark ins Ziel. Pogacar löste Vingegaard damit auch im gelben Trikot des Gesamtführenden ab.
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0: Aktuell liegen uns keine Verkehrsstörungen vor. Geblitzt wird nur an einer Stelle. Auf der B28 bei Neu-Ulm. Die kostenfreie Verkehrs- und Blitzer-Hotline 08000 11 82 11.
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0: Für das Ries, die Region Augsburg und das Allgäu in dieser Stunde am Montagabend. Durch diese Stunde begleitet euch Martina Neu. Viel Spaß.

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1: Es ist 23 Uhr und 24 Minuten. 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
2: In den frühen Nachtstunden lockert es bei uns zwischen Nordschwaben und dem Allgäu stellenweise auf. Meist bleibt es trocken und der Wind ist kaum ein Thema. In der Nacht spannen die Temperaturen auf etwa 14 bis 18 Grad. Der Radio Schwaben 3-Tage-Trend. Morgen ist es erst freundlich bis leicht bewölkt, später ziehen mehr Wolken auf und am Abend ist es verbreitet warm bis heiß mit rund 28 bis 31 Grad. Am Mittwoch überwiegen dann die Wolken, dazu ist es etwas gedämpfter und nicht mehr ganz so warm. Im weiteren Wochenverlauf ist es meist wolkig bis bedeckt und die Temperaturen gehen insgesamt etwas zurück. Die aktuellen Wetterwerte. In Bobingen 21 Grad, in Ottobeuren 19 Grad und klar, sowie in Jettingen-Scheppach 20 Grad.
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2: Ihr habt freie Fahrt, derzeit gibt es keine Verkehrsbehinderung. Und hier die neuesten Blitzer auf Radio Schwaben. Auf der Königsbrunner Straße in Augsburg, auf der A7 bei Elchingen und auf der B28 bei Neu-Ulm. Kommt's gut an.
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2: Für ganz Bayerisch Schwaben und das Allgäu. Ich begleite euch noch bis Mitternacht auf Radio Schwaben. Viel Spaß. Für euch am Mikro Martina Neu. Und jetzt für euch Ugly Kid Joe mit Cats in the Cradle. Careless Whisper von George Michael und Joe Cocker mit Summer in the City. 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
2: In den frühen Nachtstunden lockert es bei uns stellenweise noch etwas auf. Danach ist es meist klar und die Luft kühlt auf 14 bis 18 Grad ab. Vor allem im Allgäu ist es dabei etwas frischer als Richtung Donau. Und der Radio Schwaben 3-Tage-Trend? Morgen ist es in Bayerisch-Schwaben und dem Allgäu erst freundlich bis leicht bewölkt. Später zieht es sich mehr und mehr zu. Dazu ist es mit 28 bis 31 Grad heiß. Am Mittwoch überwiegen dann die Wolken bei etwas gedämpfteren Temperaturen. Am Donnerstag zeigt sich wieder etwas häufiger die Sonne. Insgesamt ist es aber warm und leicht wechselhaft in unserer Region. In Großaltingen 21 Grad, in Dietmannsried 17 Grad und wolkenlos. In Burgau 19 Grad und leicht bewölkt.
0: Es ist 23 Uhr und 59 Minuten. 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
3: Ich bin Hendrik Daum. Bundesfinanzminister Klingbeil hat den neuen Bundeshaushalt verteidigt. Klingbeil erklärte, die Bundesregierung setze auf Investitionen und Reformen. Man könne Deutschland nicht mit einer schwarzen Null gegen den russischen Machthaber Putin verteidigen. Man müsse in kürzester Zeit 3 Jahrzehnte aufholen, in denen die Bundeswehr runtergespart wurde. Das Kabinett hatte den Bundeshaushalt 2027 auf den Weg gebracht. Vorgesehen sind unter anderem 200 Milliarden Euro neue Schulden. Die Bundesnetzagentur wirft eBay vor, gegen EU-Nutzerrechte zu verstoßen. Die Behörde kritisiert, dass die Handelsplattform rechtswidrige Inhalte nicht einfach genug melden lässt, Nutzer bei Kontosperrungen nicht klar informiert und Händlerkontaktdaten schwer auffindbar sind. eBay soll die Mängel abstellen, sonst droht ein Zwangsgeld. Ab Mittwoch fahren in Nürnberg wieder mehr Straßenbahnen. Nach hitzebedingten Schäden zwischen Schienen und Straße sollen die Linien 4, 5, 7 und 10 auf weiteren Streckenabschnitten rollen. Die Hitze hatte die Füllmasse aufgeweicht, die hatte sich dann um die Räder gewickelt. Wenn die Reinigungsarbeiten wie geplant laufen, soll ab dem Wochenende das gesamte Netz wieder befahrbar sein. Bei der Fußball-WM hat Spanien Cristiano Ronaldo einen bitteren Abschied von der WM-Bühne beschert und seine eigenen Titelansprüche untermauert. Die Spanier feierten dank des späten Treffers von Joker Mikel Merino in der Nachspielzeit einen 1:0-Sieg gegen Portugal und ziehen erstmals seit dem Titelgewinn 2010 wieder in ein WM-Viertelfinale ein.
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2: Vorsicht auf der A96 Lindau Richtung München zwischen Landsberg Ost und Schöffelding. Dort liegen Gegenstände auf der Fahrbahn. Meldungen über Blitzer oder Abstandsmessungen liegen uns nicht vor. Kommt's gut an.
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0: Es ist 0 Uhr und 27 Minuten. 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
1: Heute Nacht ist es bei uns meist klar oder nur locker bewölkt. Bis zum Morgen bleibt die Luft angenehm mild mit 14 bis 18 Grad. Tagsüber wird es dann verbreitet heiß. In Bayerisch-Schwaben und im Allgäu gibt es neben einigen Wolken oft Sonne.
2: Der Radio Schwaben 3-Tage-Trend.
1: Morgen ist der Himmel meist stark bewölkt, dazu etwas gedämpfter und nicht mehr ganz so heiß mit 23 bis 25 Grad. Am Donnerstag gibt es erst mehr Wolken, später freundliche Abschnitte und wieder deutlich wärmere Luft. Zum Freitag hin ist es noch etwas sonniger und verbreitet hochsommerlich warm. In Untermaitingen 21 Grad, in Bad Wörishofen 18 Grad und in Gundelfingen 16 Grad bei klarem Himmel.
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1: Vorsicht auf der A96 Lindau Richtung München, zwischen Landsberg Ost und Schöffelding. Dort liegen Gegenstände auf der Fahrbahn. Im Moment gibt es keine Geschwindigkeitskontrollen. Die kostenfreie Verkehrs- und Blitzer-Hotline 08000 11 82 11.
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1: In der Nacht ist es bei uns meist locker bewölkt oder klar. Bis zum Morgen bleibt es trocken, bei kaum Wind und mit angenehm milden 14 bis 18 Grad. Am Dienstag gibt es nach freundlichem Start zwischen Nordschwaben und dem Allgäu mehr Wolken. Ab Mittag wird es verbreitet heiß, mit Spitzen um 28 bis 31 Grad. Der Radio Schwaben 3-Tage-Trend. Morgen zeigt sich der Himmel meist grau. Dazu ist es deutlich gedämpfter und nur noch mäßig warm. Am Donnerstag gibt es erst viele Wolken, später wieder freundliche Abschnitte. Im weiteren Wochenverlauf setzt sich dann wieder freundlicheres und wärmeres Sommerwetter durch mit 29 bis 31 Grad. Aktuell haben wir in Mehring 21 Grad, in Mauerstetten klar bei 18 Grad und in Botenbach 17 Grad.
0: Es ist 0 Uhr und 57 Minuten. 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
2: Ich bin Hendrik Daum. Die Bundesregierung hat den Haushalt für 2027 beschlossen und damit werden viele neue Schulden aufgenommen. Finanzminister Klingbeil begründete das mit den internationalen Krisen wie dem Ukraine-Krieg.
3: Der Frieden in Europa ist durch Putins imperialistischen Wahn bedroht wie lange nicht. Und ich will das sehr klar sagen, mit der schwarzen Null können wir uns nicht gegen Putin verteidigen. Wir müssen deswegen in kürzester Zeit 3 Jahrzehnte aufholen, in denen unsere Bundeswehr runtergespart wurde. Dabei keine neuen Schulden zu machen, das geht nicht. Das ist wie ohne Rakete zum Mond fliegen.
2: Übervolle Wartezimmer, teure Medikamente. Viele meckern über das Gesundheitssystem und fragen stattdessen den Chatbot. Laut einer Umfrage des Pharmaherstellers Stada setzen viele Menschen in Gesundheitsfragen auf künstliche Intelligenz. Einzelheiten von Claudia Wächter.
4: Wie kündigt sich eine Migräne an? Was tun bei einem Wespenstich? Mit solchen und ähnlichen Fragen wird der Chatbot gefüttert. Die allermeisten wollen im Prinzip eine Diagnose besser verstehen oder bereiten sich so auch auf einen Arztbesuch vor. Auf jeden Fall finden gut 80% der Deutschen KI in der Gesundheitsvorsorge völlig okay. Einige sind allerdings auch skeptisch, fragen sich, was am Ende mit den eigenen Daten passiert.
2: Ab Mittwoch fahren in Nürnberg wieder mehr Straßenbahnen. Nach hitzebedingten Schäden zwischen Schienen und Straße sollen die Linien 4, 5, 7 und 10 auf weiteren Streckenabschnitten rollen. Die Hitze hatte die Füllmasse aufgeweicht, die hatte sich dann um die Räder gewickelt. Wenn die Reinigungsarbeiten wie geplant laufen, soll ab dem Wochenende das gesamte Netz rollen. Wenn die Reinigungsarbeiten wie geplant

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2: Und da gibt es gute Nachrichten. Uns liegen derzeit keine Verkehrsstörungen und keine Blitzer vor.
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0: Es ist 1 Uhr und 26 Minuten. 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
1: Die Nacht ist bei uns in Bayerisch-Schwaben und dem Allgäu meist klar und mild. Gegen Morgen ziehen mehr Wolken auf. Danach wird es rasch freundlicher und bis zum Nachmittag heiß mit rund 28 bis 31 Grad. In der Nacht liegen die Werte meist zwischen 14 und 18 Grad. Der Radio Schwaben 3-Tage-Trend. Morgen überwiegen die Wolken. Dazu ist es deutlich gedämpfter mit 22 bis 24 Grad. Am Donnerstag zeigt sich ein Mix aus Sonne und Wolken. Nach kühlem Start ist es wieder spürbar wärmer. Zum Freitag hin setzt sich freundlicheres Sommerwetter durch. Dann geht es erneut aufwärts. Aktuell in Affing 17 Grad und bedeckt. In Mindelheim 17 Grad und stark bewölkt. Sowie in Tapfheim 19 Grad.
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1: Auf der B19 Kempten Richtung Oberstdorf staut es sich zwischen Sigishofen und Tiefenberg auf 2 Kilometern. Der Zeitverlust beträgt bis zu 9 Minuten. Nur ein Blitzer ist derzeit aufgebaut. Auf der B28 bei Neu-Ulm. Gute und sichere Fahrt.
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1: Zum Start in diese Nacht ist es meist klar und noch angenehm mild. Bis in den frühen Morgen sinken die Temperaturen auf 14 bis 18 Grad. Heute ziehen dann rasch mehr Wolken auf und ab dem Mittag ist es in Bayerisch-Schwaben und dem Allgäu verbreitet heiß, bei nur zeitweiligem Sonnenschein. Dazu weht besonders zwischen Donau und den Alpen ein spürbarer Wind. Der Radio Schwaben 3-Tage-Trend. Morgen überwiegen die Wolken, dazu ist es etwas gedämpfter mit 22 bis 24 Grad. Am Donnerstag gibt es erst noch mehr Wolken, später freundliche Abschnitte und wieder deutlich wärmere Luft. Und zum Freitag hin setzt sich das freundliche und warme Sommerwetter weiter fort. Aktuell meldet Gersthofen stark bewölkt bei 18 Grad. In Buchlohe 21 Grad, in Weißenhorn trocken bei 16 Grad.
0: Es ist 1 Uhr und 56 Minuten. 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
2: Ich bin Hendrik Daum. Höhere Ausgaben und mehr Schulden. Das Bundeskabinett hat den Haushaltsentwurf 2027 beschlossen. Und die Pläne, die stoßen auf breite Kritik, wie Tanja Wagner berichtet.
3: 555 Milliarden Euro Ausgaben, dazu eine Neuverschuldung von gut 200 Milliarden Euro. Die Industrie hält die Haushaltspläne für wenig solide. Die Zuwächse auf der Sollseite seien alarmierend, heißt es vom Bundesverband. Greenpeace-Experten werfen Bundesfinanzminister Klingbeil hingegen einen skandalösen Raubzug bei den Klimaschutzmaßnahmen vor. Klingbeil selbst verteidigt seine Finanzpläne als notwendig und verfassungskonform. Mehr Geld soll vor allem in die Verteidigung und den Ausbau von Straßen, Brücken und Bahnnetz gesteckt werden.
2: Ausgerechnet zum Ferienstart in Bayern und Baden-Württemberg wird eine wichtige Strecke in Tirol wieder gesperrt. Wegen einer weiteren Demo von Anwohnern ist der Fernpass am 1. August vormittags von 9.45 Uhr bis 12 Uhr nicht befahrbar. Das teilten die Tiroler Behörden mit. Das betrifft die Strecke zwischen Nassereith und Reutte. Charlotte Knobloch bleibt Präsidentin der israelitischen Kultusgemeinde München und Oberbayern. Die mittlerweile 93-Jährige hatte keinen Gegenkandidaten und wurde am Abend für weitere 4 Jahre gewählt. Charlotte Knoblochs persönlicher und politischer Einsatz für Versöhnung und gegen Antisemitismus ist ungebrochen. 2013 bekam sie den Bayerischen Verfassungsorden. Und wir schauen zur Fußball-WM und da hatten in der Achtelfinalpartie Portugal gegen Spanien die Spanier das glücklichere Ende. Kurz vor dem Schlusspfiff und bereits in der Nachspielzeit erzielte Joker Mikel Merino den einzigen Treffer der Partie zum 1:0 für Spanien, das damit im Viertelfinale steht. Portugal dagegen mit Superstar Cristiano Ronaldo muss jetzt nach Hause fahren.
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1: Vorsicht auf der A7 Ulm Richtung Füssen-Reute. Zwischen Bad Grönbach und der Raststätte Allgäuer Tor West ist ein unbeleuchtetes, fahrendes Fahrzeug auf dem rechten Fahrstreifen unterwegs. Derzeit wird in unserer Region nicht geblitzt. Meldet Staus und Blitzer immer per WhatsApp unter 08000
0: 1182 11. 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